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0: hört Free Spirit Jugendradio auf Max Neo. Ich bin Friedrich und das war ein Jupiter Orbit Escape mit Dark Triad. Und jetzt planen wir erstmal euren September für euch. Also eigentlich macht das die wunderbare Hanna.
1: Am 7. September findet die offene Impro-Theatergruppe statt. Sie beginnt um 18.30 Uhr und geht bis 20.30 Uhr. Der Eintritt ist frei und ihr müsst euch auch nicht vorher anmelden. Einmal im Monat könnt ihr vorbeikommen und in der Luise Impro-Theater spielen. Impro-Theater ist eine Art von Theater, bei welcher die SchauspielerInnen die Szenen aus dem Moment heraus frei erfinden und gestalten. Es gibt kein Skript, keinen festen Plan und keine auswendig gelernten Texte. Alles entsteht spontan. Es gibt kein Skript, keinen festen Plan und keine auswendig gelernten Texte. Alles entsteht spontan.

E-Gitarren sind vorhanden. Sonstige Instrumente bitte mitbringen. Am 25. und 26. September findet das Sommer Knockout Konzert statt. Der Einlass ist jeweils um 19.30 Uhr und der Beginn um 20 Uhr. Mit dem Sommer Knockout Festival verabschieden wir den Sommer und heißen die Konzertsaison willkommen. Unter anderem werden Kalos, Johnny Spätschicht, Monobraut, Arapaima, Reject und die Fledermaus auftreten.

Ihr hört Free Spirit Jugendradio auf Max Neo. Das waren The Great Bertolinos mit All That. Mit All That. Wir waren für euch auf der Christopher Street Day Demo in Nürnberg und dort werden wie jedes Jahr drei besonders herausragende Gruppen prämiert. Fußgruppe und besonders

0: 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Jetzt übergibt Marion Greta, Stadträtin und Direktorin des Zukunftsmuseums, noch den Preis für den spannendsten LKW.
1: Aus den Untiefen dieser Bühne nach vorne, denn wir haben noch einen Lastwagen zu prämieren.
2: Hallo Nürnberg, seid ihr da? Jetzt last but not least, der Wagen, die Königsklasse des CC. Jetzt könnten wir sagen, naja, wer kann es denn werden, wer wird es wohl sein? Ich sag nur, Manni und Klaus sind seit 14 Jahren hier in Nürnberg. Wisst ihr, wen ich meine?
3: Danke euch allen, dass ihr diesen super Selbstgesang.

0: Ihr hört Free Spirit Jugendradio auf Max Neo. Ich bin Friedrich und ihr habt jetzt gerade Bülbül Manouche mit Barke gehört. Und jetzt stellt euch die Sommerradio Crew ihre Lieblingssongs für den Sommer 2026 vor. Los geht's mit Nina.
1: Ihr hört Free Spirit Jugendradio auf Max Neo. Ich bin Nina und jetzt kommt der Song 194 Länder von Mark Förster. Den Song habe ich ausgesucht, weil ich gut mitsingen kann.

Ihr hört Free Spirit, Jugendradio auf Max Neo. Ich bin Ida und jetzt kommt der Song Beauty and the Beat von Justin Bieber. Den Song habe ich ausgesucht, weil ich ihn gerne mag und ich finde diesen Beat auch gut.

Ihr hört Free Spirit Jugendradio auf Max Neo. Ich bin Andrea und jetzt kommt der Song Du bist gut genug von Blumengarten. Der

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hört Free Spirit Jugendradio von Max Neo. Ich bin Jakob und jetzt kommt der Song Waka Waka von Shakira. Den Song habe ich ausgesucht, weil er von der WM ist und mir Freude macht.

Ihr hört Free Spirit Jugendradio auf Max Neo. Ich bin Sophia und jetzt kommt der Song Fire von Sarah Engels. Den Song habe ich ausgesucht, weil der Song beim ESC war.

Ihr hört Free Spirit Jugendradio auf Max Neo. Ich bin Leopold und jetzt kommt der Song Be Mine von Kamrat. Den Song habe ich ausgesucht, weil man gut mitsingen kann.

Ihr hört Fresh Sperry Jugendradio auf Max Neo. Ich bin Lorenz und jetzt kommt der Song We Will Rock You von Freddie Mercury. Den Song habe ich ausgesucht, weil ich den Song mag.

0: Ihr hört Free Spirit Jugendradio auf Max Neo und wir machen weiter mit einer Band, die wahrscheinlich ziemlich genau das verkörpert, was man sich unter fränkischer, musikalischer, eigenständiger vorstellen kann. Ganz Kinozirkus aus Dietenhofen in Westmittelfranken. Die vier Musiker verbinden traditionelle Volksmusik mit Rock'n'Roll, Polka und einer ziemlich großen Portion schrägen Humor. Die Band bezeichnet ihre Musik selbst gerne als fränkischer Rock'n'Roll und auf der Bühne geht es längst nicht nur um Musik, Geschichten, Kabarett und ziemlich absurde Bühnensituationen gehören genauso dazu. Das hat ihnen auch schon einiges an Aufmerksamkeit eingebracht. 2019 bekamen sie den deutschen Weltsiegpreis Ruud und sie sind mit ihrem Programm nicht nur in Deutschland unterwegs, sondern unter anderem auch in Frankreich, Italien, Österreich, der Schweiz sowie Kasachstan und Kirgisistan auf der Bühne. In der aktuellen Free Spirit Anwahl läuft von ihnen Liver La Vida Loca. Also Franken, Polka, Rock'n'Roll und jetzt bitte nicht versuchen, das alles in eine Schublade zu stecken. Hier sind Gankino Zirkus. Musik Gan.
1: Letzter Song! Nochmal Vollgas, München! Das ist ein Song! Der kommt weder aus Dietenhofen noch aus München. Das ist ein Song, der kommt aus Spanien. Und Spanien ist meines Wissens nach verdammt heiß.

0: Gankino Zirkus mit Lavin, Lafida, Loka. Und ich glaube, bei Gankino Zirkus merkt man ganz gut, warum es spannend ist, nicht immer nur nach Genre-Schubladen zu suchen. Das ist Volksmusik, aber eben nicht die Sorte, bei der man automatisch einen kleinen klassischen Musikkantatenstadl denkt. Da kommen Rock'n'Roll, Polka und traditionelle Elemente zusammen und dazu eine ordentliche Portion Bühnenhumor. Die Band ist aktuell mit mehreren Programmen unterwegs. Eines davon heißt Das Gegenteil von Rock'n'Roll. Darin steht die Musik noch stärker im Mittelpunkt. Aber der typische Gankino-Humor bleibt natürlich dabei. Wenn ihr also mal einen Konzertabend wollt, bei dem ihr nicht so genau wisst, was als nächstes passiert, Gankino-Zirkus könnte eine ziemlich gute Adresse sein.
1: Das war's von uns im Frühspirit-Jugendradio auf Max Neo. Ich bin Friedrich und wir verabschieden uns noch mit einem Song von Gankino Circus. Der Zug um 6.40 Uhr. Wir hören uns beim nächsten Mal.
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4: Hey, ihr lieben Funkenflug-Fans. Schön, dass ihr wieder eingeschaltet habt. Heute haben wir was ganz Besonderes für euch. Im Rahmen ihres Versprechens ist die legendäre Funkenflug Late Night Revival Show entstanden. Sie feiern nochmal ihre Funkenflug Late Night Show. Wer die legendäre Late Night Revival Show verpasst hat, hat heute die Gelegenheit, sie bei uns in voller Länge nochmal zu hören. Deshalb jetzt Lautsprecher aufdrehen und ganz viel Spaß.
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8: Hallo zusammen, da sind wir in Stunde 2 unserer Revival-Show. Die neu zugestiegenen Gäste, bitte einmal die Fahrscheine, bitte. Ja, und ihr müsst euch noch ein bisschen aufklären. Ne? Wir haben vor 10 Jahren festgelegt, wir machen in 10 Jahren nochmal eine Sendung. Und deswegen sind wir jetzt hier und nicht mehr ganz so jugendlich wie früher, aber trotzdem immer noch Jugendradio-Magazin Funkenflug mit einer einmaligen Show hier nochmal on air.
9: Mit dabei natürlich auch unser komplettes Redaktionsteam von früher. Jonas.
10: Hi.
9: Markus.
10: Hi.
9: Showpraktikantin Lynn.
11: Hi.
9: Euch wollen wir heute mal auf die Probe stellen.
7: Zwei von euch treten nämlich gleich gegeneinander an und ihr müsst erraten, aus welchem Jahr berühmte Newsmeldungen stammen.
9: Und ihr könnt euch auch mitraten. Das gleich in circa 8 Minuten.
8: Also ihr könnt euch schon mal überlegen, wer von euch jetzt gegeneinander antreten will, schnick, schnack, schnuck machen oder wie auch immer. Gleich geht's los in circa 8 Minuten. Auch in 2026 haben wir natürlich eine Musikversorgung mit dabei. Gleich Miguel und jetzt starten wir rein mit dem britischen DJ-Sound von Calvin Harris. Das ist Pray to God in der Funkenflug Late Night Show. Schönen Abend euch zusammen.
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0: Gechillte Vibes hier mit Miguel Schurfings, unsere Spanischlehrerin. Drückst du ein paar Augen zu, dass ich es richtig gesagt
1: habe? Ja, am Schur und am Miguel können wir noch ein bisschen arbeiten, aber es war schon okay, hast du gut gehört.
0: Alles klar, okay, alles klar, ja.
2: Die Funkflugläden-Show hier, heute nach langer Zeit einmalig auf Max Neo als Revival-Show. Schönen guten Abend zusammen.
1: Hi.
0: Hi, hi, hi. Und ihr könnt euch vielleicht vorstellen, das Studio ist ja vielleicht so 3x4 Meter groß oder 4x4 Meter, 5x4 Meter, sowas. Und ich habe noch nie so viele Leute in einem Raum gesehen. Einmal ein kräftiges Hallo an das Redaktionsteam. Hi!
2: Servus!
3: Servus!
1: Ja, habt ihr euch jetzt irgendwie überlegt, wen ihr ins Rennen schickt? Wer macht's?
0: Hier haben wir noch fragende Gesichter, aber ich glaube, es steht eine Entscheidung fest.
2: Wir haben eindeutig, was
0: wir machen. Eindeutig sind hier zwei in Nähe des Mikros. Aber seht's positiv, ihr müsst in der Zeit weder einen Beitrag schneiden, noch irgendwelche komischen Aufgaben erledigen in der Redaktion. Ihr spielt jetzt. Markus und Willi.
4: Vielleicht würde ich gerade lieber einen Beitrag schneiden.
1: Es ist auch wirklich ganz einfach. Es funktioniert eigentlich wie Hitster.
2: Genau. Wenn ihr meint, ihr wisst, aus welchem Jahr die Newsmeldung ist, also wir lesen euch gleich Newsmeldungen vor, und wenn ihr wisst, aus welchem Jahr die Newsmeldung ist, betätigt euren Buzzer. Ein Jahr plus, minus ist okay, und das wäre das richtig.
0: Wir müssen jetzt natürlich auch mal die Buzzer-Stimmen ausmachen. Also, das kann ein Tiergeräusch sein, was ihr machen könnt, ein bestimmtes Klatschen, ein bestimmtes Pfeifen. Also, Willi, dein Buzzer-Geräusch bitte.
4: Mein Buzzer, ganz simpel.
0: Ein Klatscher, okay. Dann darf es bei dir kein Klatscher sein, sondern...
5: Das muss ich was Neues überlegen. Ich glaube, ich mache ein einfaches Ey. Ey, ey, ey,
2: hey, Jungs.
1: Okay, dann würde ich sagen, starten wir direkt. Und zwar ist die erste Frage. Ungewöhnlicher Besuch an der Küste. Wal Timmy taucht auf und sorgt bundesweit für großes Aufsehen.
0: Das ist jetzt nur eine Testfrage erstmal, ne?
4: Ey. Ja, also ich war schneller, würde ich mal behaupten.
5: Ja, von mir aus.
4: Das war wohl dieses Jahr, 2026.
1: Das ist korrekt.
0: Ja. Also das wäre jetzt mal nur zum Reinkommen. Zählt noch nicht.
2: Aber jetzt wird's ernst.
0: Jetzt wird's ernst.
2: Erst wichtige Frage. Deutschland wird in Rio de Janeiro Fußball-Weltmeister. Mario Götze trifft in der Verlängerung zum 1-0 gegen Argentinien.
5: Darf ich 2014 sagen?

0: Oder ist das 16 gewesen? 14. Ich sag 2014.
1: Ich nehme 16, wenn das falsch ist.
2: Also, 14 ist richtig, aber ich habe, glaube ich, kein E gehört.
3: Doch.
2: Dann nehme ich alles zurück.
3: So altes Hörgeräte brauchst du.
2: Dann zählt der Punkt. Glückwunsch. Ja,
4: nach 7 Jahren hört die...
2: Hört ein bisschen nach.
5: Genau, ja. Wir machen direkt weiter. Felix Baumgartner springt aus über 39 Kilometern Höhe aus der Stratosphäre Richtung Erde.
1: Oh Gott, wann war das denn?
2: Okay.
0: 2012.
5: Boah, oh, das ist richtig.
1: Wer schummelt?
2: Dritte Frage. ChatGPT löst einen weltweiten Boom rund um künstliche Intelligenz aus.
1: 2024.
0: Ah! 2025?
5: Es liegt tatsächlich länger zurück, als wir uns das vorstellen können. Das ist wirklich ein Wahnsinn.
0: 2023 dann?
2: Selbst, ja, das wäre jetzt okay wegen dem ein Jahr plus minus, aber es ist tatsächlich 2022 schon gewesen.
5: Ja, da erinnere ich mich, da war ich noch in der Uni und dachte mir so, ein bisschen bei der Hausarbeit, könnte nicht schaden. Wir machen weiter. Ganz Deutschland spricht über ihn. Eisbär Knut aus dem Berliner Zoo wird zum internationalen Medienstar.
1: Oh,
0: ey. 2006.
2: Boah, 2007.
5: Sehr, sehr, sehr, sehr knapp. Und letzte Frage.
2: Ticketansturm weltweit. Popstar Taylor Swift startet ihre gefeierte Eras Tour und sorgt für ausverkaufte Stadien weltweit.
0: Wie bewusst du da geklatscht, das war geil.
1: Ja, ich muss ja abwarten. Warte, ich habe das natürlich mitbekommen.
4: Das sind immer die Besten, die klatschen erst und dann überlegen sie dann.
0: Ich muss angespannt hinter Mikro.
1: Ich sage, es war 2024.
2: Ja, es war 2023, aber ein Jahr plus minus, deswegen Glückwunsch, Steffen, geht an dir.
5: Und natürlich war sie auch an Deutschlands größtem Hotspot auch da, und zwar in Gelsenkirchen. Wie können wir das vergessen,
1: das
5: ja? Das war ja wirklich damals echt ein Aufreger.
2: Vielen Dank an euch, dass ihr mitgemacht habt. Es war sehr spaßig mit euch.
4: Ja, richtig cool. Wer hat jetzt eigentlich gewonnen?
1: Ich definitiv nicht. Also
5: Markus. Nee, Markus war schon deutlich vorne.
4: Markus war deutlich vorne, ne? Genau. Also herzlichen Glückwunsch an Markus. Das gibt ein Stück Pizza extra und ganz... und den Ruhm der gesamten Funkenflug Late Night Community. Wir machen weiter mit einem Knallerhit aus 2013. Hier ist Safe and Sound von den Capital Cities. Hier in der Revival Late Night Show Funkenflug Late Night. Es ist ganz genau 21:16 Uhr. Schön, dass ihr mit dabei seid. Guten Abend zusammen.

0: Sonnenuntergang mit der Funkenflug Late Night Show im Revival Package. Julian, Lena und Felix hier. Einen schönen guten Abend.
1: Schönen guten Abend. Abend.
0: Mir ist gerade meine Uhr runtergefallen. Jetzt muss ich überlegen, bevor ich die aufhebe. Nicht, dass ich hier irgendwelche Urheberrechte verletze.
2: Oh. Oh, Felix.
1: Lass was gut sein. Hier ist Back Up All Night. Gleich reden wir über Sommertrends.
0: Bin gespannt.
2: Schönen guten Abend. Ihr könnt euch durchaus gespannt.

0: Back mit Up All Night hier in der Funkenflug Late Night Show Revival Show.
1: Was war denn das jetzt gerade?
2: Am Ende ja noch so ein Song. So, könnt noch dazu. Ja, hier ist die Funkenflug Late Night Show mit Julian, Lena und Felix. Einen schönen guten Abend auch von meiner Seite nochmal. Julian, Musikexperte, Wetterfee Lena, und das wird richtig gut die Tage, ne?
1: Naja, ich muss euch wirklich leider enttäuschen. Also gerade haben wir 19 Grad, es ist bewölkt, und morgen maximal 20 Grad, Mittwoch maximal 18 Grad, und es bleibt leider regnerisch und bewölkt.
2: Du, ich komm frisch aus Island, da sind wir andere Temperaturen gewohnt, da ist das so richtig Schwitzewetter. Es ist wirklich so,
1: wenn du aus 10 Grad kommst. Vor allem die restlichen Tage war es so schön. Ist total schade. Ich dachte, der Sommer steht jetzt wieder vor der Tür, und ich habe doch extra Sommertrends vorbereitet. Aber das ist ja jetzt umso besser, weil wir können uns jetzt darauf vorbereiten, diese Sommertrends vielleicht auch auszuleben oder uns noch die richtigen Schuhe zu kaufen oder die richtigen Klamotten, bevor es dann wirklich, wirklich warm wird.
2: Mega cool. Iced Matcha Latte, Air Up und Flavored Water. Ich bin da nicht so der Experte, aber dafür haben wir ja dich da, Lena. Sommertrends von heute und früher. Und was wird's denn dieses Jahr? Lena, du weißt Bescheid. Sehen wir diesen Sommer dann wieder Sachen aus dem Kleiderschrank der Oma, oder kommen die USB PC-Ventilatoren, oder wie sieht's aus?
1: Ja, tatsächlich weder noch. Also Ice Matcha Latte ist tatsächlich immer noch im Trend, ja. Aber was jetzt wirklich, wirklich neu und cool ist, nennt sich Ube. Und zwar ist Ube eine Yamswurzel, die ist so wirklich tief, tief purpurlila und schmeckt so ein bisschen erdig, ähnlich wie Matcha, ist aber sozusagen das neue Hype-Getränk des Sommers. Ich hab's probiert. Ich muss sagen, ich bleibe lieber beim Matcha. Ich finde es viel, viel angenehmer. Und irgendwie war das einfach nicht so meins. Aber probiert's doch gerne mal aus. Super viele Cafés haben es gerade, und es ist auf jeden Fall ein Hingucker. Außerdem sind, wenn wir jetzt schon über Fashion reden, die Ballerinas wieder zurück. Das finde ich ganz, ganz schlimm, weil ich finde die wirklich furchtbar unbequem. Ja. Aber es ist auf jeden Fall der Trendschuh diesen Sommer für die Mädels. Genauso wie Travel Chic. Und Travel Chic heißt eigentlich, dass man sich in so Erdtönen kleidet. Das ist jetzt offensichtlich ganz, ganz krass bei Hermes und auch bei Balmain und Chloé vertreten.
2: Bei Hermes?
1: Nicht Hermes.
2: So, Hermes.
1: Genau, Hermes.
3: Und zum Glück ist sie keine Französischlehrerin.
1: Der Travel-Chic-Look kommt eben daher, dass man sagt, okay, so reißt halt die High Society, und es ist sehr elegant, aber sehr bodenständig geerdet und deswegen eben auch Erdtöne.
3: Ah,
1: ja.
3: Okay.
1: Und deswegen könnt ihr mit Braun und Beige definitiv nichts falsch machen diesen Sommer. Und wenn ihr euch noch was Neues zuschaffen wollt, Ballonärmel und Ballonhosen sind wieder im Trend. Also alles, was irgendwie aufgeplustert und groß aussieht, ist jetzt auf jeden Fall in.
2: Also einfach auch ein bisschen mehr vom All-Inclusive-Buffet essen, dann schaut man auch aufgeplustert aus.
1: So ähnlich,
2: gemeint, aber ach so.
1: Für wen aber so beige Farben nichts sind, der kann natürlich auch gerne zu den Florals zurückgreifen, ja. Wir kennen es ja, gerade ist der Film Der Teufel trägt Prada 2 rausgekommen, und wir erinnern uns an diesen berühmten Spruch von Miranda, und zwar Florals for Spring, groundbreaking. Und tatsächlich ist das groundbreaking, weil dieses Jahr ist es wieder im Trend.
2: Und was ist das genau?
1: Florals sind natürlich Blumen, ne? Blumenprints. Englisch, also ganz, da wären wir wieder.
2: Ganz viele Blumen drauf, sozusagen. Okay, ja, cool.
1: Aber ich habe noch was für die kleinen TikTok-Suchtis unter euch. Und zwar gibt es gerade, die sind wirklich schon seit Monaten im Trenden, aber es gibt KI-generierte Videos von Früchten, die sich betrügen. Zum Beispiel eine Erdbeere geht mit einer Banane fremd. Ja?
3: Okay, das gibt's
1: und es ist wirklich ein Wahnsinn. Ich muss euch das zeigen. Okay. Und dann sagt sie immer, oh nein, das ist das letzte Mal und das darf nie wieder passieren. Und dann plötzlich ist sie schwanger von der Banane.
2: Nein.
1: Und natürlich findet das der Vater dann raus. Und es ist wirklich, wirklich krass absurd. Ich muss aber auch ehrlicherweise dazu sagen, die sind nicht unproblematisch. Ja, da werden echt Frauen krass sexualisiert.
3: Okay.
1: Und sowas wie Fremdgehen, das geht natürlich immer nur von der Frau aus. Und es ist wirklich gefährlich, was für eine Bubble man sich auf TikTok eigentlich reinreiten
2: kann.
1: Und wenn ich jetzt an meine Schüler denke, ja, die sind alle auf TikTok fest festgehangen, festgefangen. Mhm. Und das projiziert natürlich auch wieder so stereotypische Bilder und sexistische Bilder natürlich wieder in unseren Lebensmittelpunkt. Und ich finde schon wichtig, auch dazu zu sagen, dass wir einfach, dass wir uns dessen einfach bewusst sind und diesen Content eben auch so wahrnehmen.
0: Ja, ja. Da muss man echt aufpassen. Gerade mit KI wird es noch schlimmer alles, ja. Also, und TikTok überhaupt, das ist so ein Medium, wo man sich davon manipulieren lassen kann und in irgendwelche Bubbles reingerät.
2: Definitiv. Also da auf jeden Fall aufpassen und auch mal die klare Welt wieder auf einen wirken lassen. Ne?
1: Und nicht deswegen komme ich zu meinem persönlichen Trend. Der ist nicht, also kein offizieller Trend, aber den Trend gebe ich gerne euch allen auf dem Weg mit. Legt das Handy weg, legt TikTok weg und geht lieber in die Stadt mit euren Freunden Ube trinken.
2: Oder eine Baniertbeere. Also das ist dann das, was dann rauskommt, wenn die Banane mit der Erdbeere oder
1: ja, genau.
0: Sommerliche Vibes haben wir jetzt hier weiterhin und zwar mit Lilywood und the Prick, Prayer in C mit Robin Schulz Remix.
2: Einen schönen guten Abend euch. Hier ist die Funkenflug Late Night Show im Revival Package. Julian, Lena und Felix sind heute noch bis 23 Uhr für euch da.

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0: Hier ist die Funkenflug Late Night Revival Show. Schön, dass ihr mit dabei seid. Und das ist nur möglich, weil Max Neo dieses Jahr seinen 30. Geburtstag feiert. Da sagen wir herzlichen Glückwunsch zum Geburtstag.
1: Herzlichen Glückwunsch.
2: Herzlichen Glückwunsch.
0: Ja. Oder wie Pep Guardiola sagen würde. Und habe ich's eher. Wie Pep Guardiola sagen würde.
3: Herzlichen Glückwunsch zum Geburtstag.
4: Herzlichen Glückwunsch, ja, genau.
0: Nee, das ist wirklich mega, dass wir diese Gelegenheit bekommen. Und 30, das ist ja auch so ein Alter, da kriegt man schon so langsam die ein oder andere Falte. Also ich sehe noch keine hier im Studio, ne? Also an Falten oder sowas.
2: Ja, Julian und ich haben ja auch noch ein bisschen dahin.
4: Ja, wir haben noch Zeit.
0: Ja, nee.
4: Ein Jahr habe ich noch.
0: Ja, genau. Aber coole Sache, es gibt so vieles Skurriles und die skurrilen Montagsmeldungen gibt's immer von Julian.
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4: Ja, und es gibt wirklich nichts, das es nicht gibt. Zum Beispiel in Niedersachsen, da hat ein Mann über einen Zeitraum von ungefähr 2,5 Jahren rund 120.000 Eier ergaunert.
0: Was?
4: Also er hat die Eier immer abgeholt von einer Legehennenfarm, hat gesagt, ich bin ein Mitarbeiter, ich gehöre dazu und es wurde ihm irgendwie noch auch geglaubt. Und er sagte eben, er ist mit der Betriebsleitung unterwegs und deswegen dachten, ja, passt schon. Der Betrug flog dann aber später auf. Der Gesamtschaden waren ungefähr 22.000 Euro gewesen.
2: Nein. Aber warum denn?
4: Da ging es dir einfach nur ums Geld, denke ich mal. Ich habe mir auch erst gedacht, warum klaut man Eier? Aber tatsächlich hat er die Eier weiterverkauft über den Automaten. Also es gibt ja diese, gerade auf Dörfern, diese Automaten, wo man so frische Eier, sonst irgendwas kaufen kann. Und der hat solche Automaten irgendwie betrieben anscheinend und dafür die Eier geklaut.
2: Ja, da gab es wahrscheinlich viel Omelette zum Frühstück.
4: Ja, wahrscheinlich, ja.
0: Also das ist ja wirklich Eier.
2: Ja, bei dem Mann kann man definitiv sagen, er hatte definitiv Eier.
4: Ja, das hat er gehabt. So ein Spruch von dir, nicht von Felix.
0: Wirklich, das ist wirklich hier, oder?
6: Oliver Kahn, Sie sind bekannt für Ihre klaren Worte. Warum hat Bayern München heute hier 2-0 verloren?
7: Weil wir kein Tor geschossen haben und nicht alles, glaube ich, aus uns herausgeholt haben, was möglich ist.
6: Können Sie das ein bisschen konkretisieren? Was hat Ihnen exakt gefehlt?
7: Eier.
6: Die Mannschaft hat sich nicht gewehrt. Die Mannschaft hat nicht das gezeigt, was Sie schon seit Wochen eingefordert haben. Habe ich Sie richtig verstanden?
7: Ich sage ja Eier, wir brauchen Eier.
2: Die Eier waren halt woanders. Mein Gott.
4: Letzten Endes gab es zwei

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1: Hi zusammen, und viele sagen ja, Mensch, Felix, du machst immer so blöde Witze und so komische Witze im Radio und Flachwitze und sowas. Dafür bin ich wohl irgendwie so ein bisschen bekannt geworden. Hier zumindest in der Redaktion, wir wollen es nicht übertreiben.
2: Das ist ganz schlimm, also.
1: Und es gibt ja so ganz unterschiedliche Formen von Witzen. Ich habe mich damit nochmal ein bisschen genauer beschäftigt. Es gibt ja zum Beispiel den Flachwitz, es gibt den Politikerwitz, den Ostfriesenwitz oder auch den Balkanwitz oder auch genannt Slivovitz.
2: Ja,

0: dem Innovator Cool for Summer hier in der Funkwook Late Night Revival Show.
1: Wir haben heute jemand ganz Besonderen bei uns.
2: Und zwar ist es Jonas, er ist Leiter des Jugendradiomagazins Funkenflug in Nürnberg hier. Er leitet also die Redaktion an und alle Nachwuchskräfte fürs Radio kommen quasi erstmal bei dir an.
3: Richtig, servus.
2: Servus, erstmal. Hi.
3: Ja, genau. Also ich bin da, ich freue mich und darf euch allen mal erzählen, wie richtig cool und krass der Funkenflug eigentlich ist. Ihr dürft jederzeit gerne vorbeikommen. Wir sagen so immer zwischen 13 und 18 Jahren, wäre natürlich top. Und ansonsten, ihr dürft euch einfach kreativ vollkommen ausleben. Wenn ihr Bock habt, mal das Mikro zu übernehmen und einfach reinzusprechen, go for it, macht es. Wenn ihr lieber sagt, nee, ist nichts für mich, könnt ihr auch Social Media machen, die Technik betreuen. Also alles cool und vor allen Dingen kostenfrei und total flexibel. Also wenn ihr heute sagt, ihr habt Bock drauf, dann gerne. Wenn ihr nächste Woche sagt, ihr könnt nicht, ihr seid im Urlaub, ihr wollt nicht, auch da jederzeit gerne.
2: Ist ja heutzutage auch mal so ein bisschen wichtig, dass man nicht unbedingt eine jahrelange Verpflichtung hat und ein 3-Jahres-Abo jetzt abschließen muss oder so. Und es kostet auch nichts. Das finde ich auch richtig krass. Ein Hobby, was kostenlos ist, ist ja heutzutage auch total selten geworden. Und tatsächlich wir drei hier und du ja auch, Jonas, wir haben alle so unsere Radioluft geschnuppert. Und jetzt stehen wir hier im Studio und senden dann wieder live eine Show. Also es
1: damals
2: macht mega Spaß.
1: Damals war das auch immer freitags, ne? Ist es immer noch so, Jonas?
3: Genau, richtig. Damals war es so und heute immer noch. Also kommt vorbei, freitags und zwar immer um 15.30 Uhr geht's los bei uns im Medienzentrum Parabol in St. Leonhard.
2: Ja, dann geben wir mal den Tipp mit auf den Weg. Also gerne vorbeikommen. Danke dir, Jonas.
3: Und man trifft richtig gute Freunde hier, so wie ich es auch geschafft habe. Also komm vorbei.
1: Und vielleicht habt ihr ja bald eine eigene Live-Show.
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0: Tame Impala, The Less I Know Better. Bei dem Song, da fühlt man sich irgendwie so 3 bis 5 Kilo leichter irgendwie, ne? Die Welt funktioniert.
1: Sehr chillig,
0: das
1: ja,
0: ist
1: wirklich
0: so richtig chillig. Tame Impala, gehen wir gerne mit auf den Weg. Ist ein cooler Tipp, könnt ihr mal gucken. Die machen mehr so richtig coole, entspannte Beats, perfekt zum Lernen oder irgendwie einfach nur abchillen. Mega coole Sache.
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1: Ja, den gibt's natürlich auch, den Tech-Check, ein Klassiker der Late-Night-Show, auch heute mit dabei. Und der Felix hat sich eine App rausgesucht. Was hast du für uns dabei heute?
0: Und zwar die App Ladefuchs.
1: Die App Ladefuchs, okay.
0: Man stellt sich also vor, man ist an irgendeiner Ladesäule, also mit seinem E-Auto unterwegs, schaut auf sein Kartenetui mit gefühlt 25.346 Ladekarten und dann weiß man nicht, welche ist denn jetzt die richtige, die grüne, die blaue, die gelbe, die rote. Ja, tja, steht man so da, okay. Und dabei soll eben die App Ladefuchs helfen, ist eine super simple App, die ist total simpel aufgebaut und die soll einem dann sagen, welche Ladekarte oder welcher Anbieter denn jetzt am besten für diese Ladesäule ist, an der man gerade steht.
1: Okay, und wie macht ihr das? Also ich kann es mir gerade schwierig vorstellen.
0: Also es ist tatsächlich ziemlich simpel gehalten. Es gibt leider kein Geofencing oder irgendwie so eine Ortungsfunktion oder so. Man gibt einfach ein, an welche Ladesäule man ist, also von welchem Anbieter, ob das Aldi, Allegro oder wie sie dich alle heißen ist, ja. Und dann kommt quasi eine Tabelle mit den ganzen Preisen und Roaming-Preisen von den verschiedensten Anbietern. Also zum Beispiel gibt es ja eine Ladekarte von Allego, es gibt eine ENBW-Ladekarte und sowas. Und da muss man dann, oder ob es vielleicht am günstigsten sogar ist, mit der EC-Karte direkt zu bezahlen. Na, das zeigt die einem dann übersichtlich einfach an und vor allem kann man direkt die Ladekarte, die am günstigsten ist für diese Ladesäule, auch direkt über die App-Verlinkung bestellen.
1: Ah, das ist schon geil. Das ist ja schon praktisch. Aber es kostet bestimmt irgendwas, oder? Also ich meine, es ist eine coole App, wo man auch Geld sparen kann, muss doch was kosten.
0: Tatsächlich nicht. Die App ist 100% kostenlos. Ich habe auch bisher noch keine In-App-Käufe oder sowas entdeckt.
1: Sehr geil. Braucht man dafür Internet oder geht es auch um ein Datenvolumen oder kann man es auch offline benutzen, die ganze App?
0: Tatsächlich, das ist ein Riesenvorteil. Man kann die App sogar offline benutzen. Allerdings, da ist dann nicht immer alles aktuell, logischerweise. Ne? Da muss man dann ein bisschen mal die Daten wieder aktualisieren. Dann ist die App auch wieder aktuell. Aber grundsätzlich hat es mal probiert im Flugmodus. Grundsätzlich zeigt es hier auch noch was an. Wie gesagt, die Frage ist, wie alt dann die Preise sind, die dann dastehen. Ne?
1: Na gut, logisch. Aber man kann sie nicht verwenden, ist ja auch schon mal ein Vorteil.
0: Ja, genau.
1: Geht es auch mal Ausland oder nur in Deutschland?
0: Also weder noch. Es geht im Ausland, aber nicht weltweit. Also Deutschland, Österreich und Schweiz sind momentan unterstützt. Wenn es weiter weg in Urlaub geht, dann solltet ihr euch nach anderen Apps umschauen.
1: Alles klar. Gibt es auch Nachteile?
0: Also einen deutlichen Nachteil finde ich, wie ich schon vorhin gesagt habe, dass es eben keinen Ortungsdienst gibt. Also das heißt, ich kann nicht einfach sagen, sag mir doch einfach, welche Ladesäule hier ist. Na, ich muss sie wirklich manuell selber auswählen, wenn ich davor stehe. Ich würde mir da noch wünschen, dass ich einfach vor einer Ladesäule stehe, ich orte und dann sagt er mir, stehst du gerade an der und der? Ja, da stehe ich gerade. Und dann wirft er mir die entsprechenden Ladekarten aus. Das würde ich mir hier noch wünschen.
1: Okay, aber ansonsten, das klingt ja schon mal an sich ziemlich gut. Deswegen ist auch die Vergabe der altbekannten Funken. Wie viele Funken vergibst du der App?
0: Tatsächlich 8 von 10 möglichen Funken.
1: Sauber, sauber. Wie danke dir, Felix. Vielleicht eine gute Sache für alle E-Autofahrer für den Sommerurlaub.
0: Ja, der nächste Song ist von der schwedischen Band Roxette und wurde durch Zufall zum Nummer 1 Hit der amerikanischen der Charts. Und wie ist das Ganze entstanden? Ein amerikanischer Austauschstudent nahm die CD aus Schweden mit nach Hause und gab sie einem Radiosender in Minneapolis, obwohl Roxette dort damals komplett unbekannt waren. Der Song kam so gut an, dass er jetzt kurz darauf auf Platz 1 der US-Charts kletterte. Hier ist The Look in der Funkenflug Late Night Show. 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

0: 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Und der Song geht immer weiter. Ich frage mich, wie lang der gegangen wäre, wenn die den nicht so runtergefadet hätten.
1: Würde bis heute noch gehen.
2: Ja, aber es ist bei super, super vielen Liedern so. Wir haben ja gerade über die Karaoke-Bar geredet. Und das nervt mich da wirklich am meisten, wenn das die Lieder sind, die wirklich gefühlt 7 Minuten lang gehen. Und es wird immer wiederholt und man muss immer wieder warten. Aber dafür sind die Vibes umso besser bei diesen ganzen 80er-Liedern.
0: Ja, macht auch richtig gute Laune. Karaoke-Bar, auch mal so einen schönen Abend. Ich denke, das vielleicht sollte ich es auch mal ausprobieren, aber man braucht schon ein bisschen Überwindung, oder? Denn du bist regelmäßig in so Karaoke-Bars, ne?
3: Ja, also beim ersten Mal hat es schon echt sehr viel Überwindung gebraucht, aber es ist dann schon, man merkt dann schon schnell, dass das eigentlich gar nicht so schlimm ist, wie man denkt.
1: Vor allem Leute sind ja auch da und wissen, er macht Karaoke, alle machen, also viele machen da Karaoke und das ist irgendwas anderes.
0: Ja. Wir sprechen über gute Laune. Was macht euch gute Laune? Das wollen wir von euch wissen.
2: Ruft dafür gerne bei uns im Studio an 0911 810 die 9000.
1: Ja, was seht eure Stimmung? Der Grill, wenn er angeschürt wird. Der Moment, in dem ihr einen Urlaub bucht oder einfach eine neue Folge eurer Lieblingsserie. Erzählt's uns.
0: So wie Phyllis. Was macht dir sofort gute Laune?
4: Was mir immer direkt gute Laune macht, ist auf jeden Fall, wenn ich irgendwie so sehe, ja, irgendwer ruft mich an von meinen Freunden. Oder wenn ich irgendwie eine Nachricht bekomme, ja, wollen wir spontan rausgehen, dies, das machen oder so. Ja, da freue ich mich immer sehr.
0: Ja, das ist auch, also mir macht auch so richtig gute Laune, wenn ich zum Beispiel rausgehe, es ist richtig geiles Wetter und so eine weite Wiese habe und da einfach mal kurz durchschnaufen kann. Geht aber auch bei schlechtem Wetter. Dann Wald auch mal, ne? Also das ist wirklich so, einfach rausgehen, spazieren, egal wo man gerade ist, raus an die Luft, sofort gute Laune bei mir
1: das
0: eigentlich.
1: Das tut einfach auch gut,
0: das tut immer gut.
1: Einfach mal durchatmen. Ja. Ich habe sowas ähnliches, und zwar, wenn das Wetter gut ist, einfach mal abends am Balkon hinsetzen, vor allem nach einem stressigen Tag, ein Bier aufmachen und einfach dann das Bier genießen, die kühle, laue Abendluft. Einfach genial.
2: Ja, bei mir ist es nicht das Bier, bei mir ist es wirklich an so einem richtig schönen Sommertag der Iced Matcha Latte mit Erdbeersirup. Ey, das ist ein Wahnsinn. Wirklich, wirklich geil.
0: Ja, das ist okay. Also Iced Matcha Latte, daran muss ich mich ehrlich noch gesagt noch ein bisschen gewöhnen, weil das ist so.
1: Ich hab's heute zum ersten Mal probiert.
0: Ja, und?
1: Es war
0: und?
1: Ja, also ich kenne Matcha, aber ich habe irgendwas anderes erwartet. Es war irgendwie gut, aber ich weiß noch nicht so ganz.
0: Naja, du musst ja eigentlich nur in den Sandkasten gehen, hast da wegen Matcha.
2: Ja, Felix.
0: Bei dem Regenwetter, ne?
1: Lass mal's gut sein. Spiel mir lieber hier weiter Musik.
0: Wenn man richtig gut drauf ist, kann man vielleicht auch mal so ein bisschen alles rot anmalen.
1: Das ist, genau.
0: Paint the town red. Hier ist Doja Cat. Einen schönen guten Abend zusammen. Hier sind Julian, Lena und Felix mit einer Revival-Ausgabe der Funkenflug Late Night Show.
1: Gleich geht's weiter, ja. Wir haben noch eine ganze Stunde vor uns. Statt einer Stunde früher haben wir heute 3 Stunden.
5: Yeah.
1: Bis gleich.

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1: Mit Tina. Ihr hört den Metropol Sound hier auf Max Neo. Eine Stunde lang nur regionale Musik von regionalen Künstlern. Und heute müssen wir uns fast schon eine philosophische Frage stellen. Am I Gott? Bin ich Gott? Also ich auf alle Fälle nicht, mein Gast dafür schon. Zumindest vielleicht im regionalen Metal. Am I Gott feiert dieses Jahr ihr 25. Jubiläum und steht für Musik, die Brücke zwischen den vielen verschiedenen Metal-Genres schlägt. Ihr letztes Album ist vor 7 Jahren erschienen. Zeit also, uns mal wieder ein Update zu holen. Und dafür habe ich gleich Frontmann Max bei mir zu Gast. Bleibt gespannt!

0: Oceanic mit On Fire hier beim Max Neo Metropol Sound. Die spielen am 25. September im Z-Bau in Nürnberg zum Geburtstag einer ganz bestimmten anderen Band. Beim Metropol Sound gibt's ja nicht nur Mucke aus Nürnberg und Umgebung, sondern auch die Sänger dahinter. Und deswegen geht es heute hier um 25 Jahre Sophisticated Metal, also schicken Metal. Und der wird unter anderem verkörpert von der Nürnberger Band Am I God. Nicht ganz so schick, wie sie normalerweise auf der Bühne stehen, habe ich hier Frontmann Max heute bei mir. Hallo Max.
1: Hallo, grüß dich.
0: Ja, Stichwort Outfit. Heute stehst du hier mit einem Depeche Mode T-Shirt. Ist auch schick, zugegeben.
1: Finde ich auch.
0: Aber auf der Bühne habt ihr meistens so Krawatte, Fliege, teilweise einen kompletten Anzug an. Mhm. Wie kam es denn dazu?
1: Ja, tatsächlich hat es was mit unserer Stilistik zu tun. Ich finde nämlich, dass unser Sound auf der einen Seite ziemlich elegant ist und auf der anderen Seite aber auch doch recht wuchtig und brachial. Und das wollte man auch ein bisschen so in den Klamotten ausdrücken. Das heißt, obenrum sehr schick, mit Krawatte und Hemd, zugeknöpft bis oben hin. Manchmal gar nicht so lustig, wenn es so warm ist.
0: Das kann ich mir vorstellen, ja.
1: Und untenrum halt dann irgendwie zerfetzte Jeans oder so und Sneaker.
0: Ja, ein bisschen typisch Punk auch, würde ich mal sagen.
1: Ja, es spielt alles ein bisschen rein. Wir haben ja einen wilden Genre-Mix, habe ich schon ganz oft gehört, dass wir das tun. Ich finde es zwar nicht so, aber ich finde es trotzdem sehr charmant.
0: Ja, ihr seid ja auch so eine typische, wir wollen uns nicht in Schubladen stecken lassen, Band. Finde ich immer ganz lustig.
1: Ja.
0: Aber versucht doch trotzdem mal bitte euren Sound zu beschreiben, wenn es geht.
1: Geht nicht.
0: Also ein bisschen.
1: Punkt. Nein. Ja, das ist ganz schwierig. Also tatsächlich, die Musik kommt ja aus uns raus. Das ist einfach das, was wir halt machen wollen, das, was uns einfällt, das, was wir gut finden. Und alle anderen wollen halt da eine Schublade. Und da wird es dann immer ein bisschen haarig. Weil dadurch, dass ich halt auch nicht nur eine Musikrichtung höre oder mich einer Musikrichtung verschrieben habe, so nach dem Motto, ich möchte jetzt Power Metal machen mit Theatralik oder so, dann ist es natürlich einfacher, ja. Aber ja, in dem Fall ist es halt einfach so, da kommen ganz viele verschiedene Genres zum Vorschein. Es ist im Endeffekt für mich schon immer gewesen, moderner, progressiver Metal. Progressiv tatsächlich so im wahrsten Sinne des Wortes, also fortschrittlich irgendwie nach vorne gerichtet. Und ja, es lässt sich wahrscheinlich auch nicht verleugnen, dass ich durchaus auch klassischen Metal konsumiere. Und genauso wie supermodernen. Und es ist in den 90ern war der Death Metal ganz groß, Grunge. Es spielt irgendwie alles rein, also Alternative. Es ist irgendwie alternativ, weil es halt nicht der Mainstream ist, aber ich finde es immer modern.
0: Aber gerade weil ihr euch ja nicht so ganz labeln wollt, stelle ich mir so einen Songwriting-Prozess relativ frei vor, aber auch schwierig, weil es gibt ja so viele Schubladen, die man quasi öffnen kann und man kann sich aus jeder bedienen. Das ist relativ frei vor, aber auch schwierig, weil es gibt ja so viele Schubladen, die man quasi öffnen kann und man kann sich aus jeder bedienen. Aber wie entsteht denn so ein

0: Dieses Zusammenspiel und auch Ideenentwicklung, das ist nie in Stein gemeißelt, was ich da irgendwie aufnehme. Ich halte mich halt dann schon meistens erstmal so an der Melodie fest, die ich womöglich für einen Gesang irgendwie habe, wobei das gar nicht so oft ist. Also tatsächlich denke ich eher in Riffs, ja, und habe dann erst einmal so ein musikalisches Konstrukt. Und wenn das steht, fallen mir relativ schnell Melodien dazu ein. Ich brauche wahnsinnig lang, bis ich danach einen Text habe.
1: Ich würde gerne diese Sprachnachrichten hören. Ich stelle mir das sehr lustig vor. Es sind immer so einzelne, so, ah, übrigens, ich habe da diese Melodie und ah, diese und dann, ah, dieser Text und dann.
0: Nee, das ist viel, viel schlimmer.
1: Oh Gott.
0: Ist viel schlimmer.
1: Erzähl.
0: Das ist einfach nur so, Idee, Riff. La la la oder sowas in der Richtung.
1: Und das verstehen dann deine Bandkollegen?
0: Na, es ist schon manchmal schwierig, aber es ist tatsächlich so, also sagen wir mal, ich bin recht rhythmisch. Also ich bin sehr tight in dem, was ich so mache, deswegen können Sie sich das auch ganz gut vorstellen. Man kann auch dann leicht einen Klick drunter legen und ja, manchmal müssen Sie den Ton suchen, weil ich habe natürlich keine Tonleiter im Kopf in dem Moment, aber ja, nee, funktioniert schon.
1: Bist du da manchmal auch überrascht, dass die es wirklich so gut jetzt halt verstanden haben und so, ah ja, genau so oder so, nee, jetzt irgendwie doch nicht so. In meinem Kopf klingt das besser.
0: Also in meinem Kopf klingt es eigentlich immer besser. nee, Quatsch. Es ist schon so, dass das ist natürlich dann halt einfach, das ist der Workflow dann. Also das ist der Entstehungsprozess, das dauert, bis das wirklich so klingt, so wie ich mir das vorstelle. Und manchmal ist es auch wirklich, ja, ist schon ein wenig zum Beißen, das Ganze, ja. Also gerade wenn ich mir dann irgendwie irgendwas Progressives ausdenke, dann ist es für die anderen erstmal so, oh Gott, was? Ja, fehlt ja noch ein Schlagzeug, ne? Aber am Ende funktioniert es dann trotzdem immer wieder.
1: Ihr covert ja auch gerne mal Lieder, zum Beispiel auch Ordinary World im Original von Duran Duran. Jetzt nicht gerade ein Lied, was man bei einer Metalband erwarten würde, zugegeben. Ja. Aber tatsächlich euer bestgeklicktes Lied auf Spotify, wenn ich das mal so sagen darf. Wo liegt denn der Reiz darin, solche Lieder ins Metal zu übersetzen?
0: Eigentlich genau darin, was du jetzt gerade schon gesagt hast, weil es ist im Endeffekt, für mich ist es völlig unspannend, einen Metal-Song zu covern, weil der ist ja schon so, wie er ist und nachspielen, ja, wir sind ja keine Coverband. Es ist einfach das, was es ausmacht für mich und deswegen habe ich auch ein Depeche Mode-T-Shirt an. Das ist die Musik, die ich wirklich höre. Also ich bin genau mit der Musik groß geworden, sozusagen aufgewachsen. Ich bin ein riesen Duran Duran-Fan. Depeche Mode, aha, warum auch, ne? Ja, neue Single. Aber es ist halt, die haben halt damals wirklich fantastische Songs geschrieben und ein fantastischer Song ist ein fantastischer Song. Also es ist, da muss man nicht irgendwie großartig was anders machen. Man muss es im Endeffekt bloß ausschmücken mit den, sagen wir mal, metallischen Aspekten, die man halt als Metalband so machen kann. Du hast die fetten Gitarren, du hast große Drums und schaust irgendwie, wie das halt klingt. Und ja, das haben wir halt ein paar Mal probiert, damals eben auch mit Ordinary World. Wobei ich sagen muss, den haben wir gar nicht so wahnsinnig verändert. Also das ist einfach, der ist einfach nur fetter. Ja, der Song ist einfach schon so geil, da muss man nicht so wahnsinnig viel machen. Ich habe so einen kleinen Schlenker bei den Vocals gemacht und ja, das ist das Einzige, was wir irgendwie großartig anders gemacht haben.
1: Ja, das Lied ist ja jetzt auch schon wieder 14 Jahre alt tatsächlich.
0: Ach ja, die Zeit vergeht.
1: Ja, allgemein hat man seit 2019 nicht wirklich was Neues von euch gehört. Bis jetzt. Ja, und was damit Mitte Juni erschienen ist, das hast du ja schon so leicht angeteasert gerade, aber darüber quatschen wir gleich. Kleiner Spoiler, es ist tatsächlich ja auch ein Cover. Aber jetzt hören wir rein, das Duran Duran Cover Ordinary World hier bei Max Neo Metropol Sound.

0: Defy the Laws of Tradition mit Irreversible hier bei Max Neo Metropol Sound. Die spielen unter anderem am 25. September ein Geburtstagsständchen für eine gar göttliche Band. Am I God? Und von der habe ich Sänger Max bei mir. Wir haben eben schon über ihren Sound gesprochen, aber nochmal, hallo!
1: Hi!
0: Ja, ihr seid zwar fleißig bei Konzerten unterwegs, zumindest zeigt es euer Instagram. Also da postet ihr recht regelmäßig.
1: Ja, wir posten.
0: Trotzdem war es Single- oder Albumtechnisch relativ ruhig bei euch. Bis dann Mitte Juni auf einmal die Single Scroundrel Days Futurized erschienen ist. Das Lied ist ja eine Coverversion von Aha aus dem Jahr 1986. Recherche hier getan.
1: Sehr gut.
0: Ja, es ist die erste Single seit 7 Jahren. Warum dann ausgerechnet ein Cover?
1: Oh ja. Da muss ich tatsächlich ein klein bisschen ausholen. Zurück in der Corona-Zeit.
0: Oh je.
1: Ja. Kurz bevor Corona ausgebrochen ist, waren wir noch auf Tour mit einer Band, die heißt Alive Divided. Sehr schöne Band. Und wir waren auf Deutschland-Tour mit denen unterwegs und wir kamen zurück und 2 Wochen später war der erste Lockdown. Und dann waren wir etwas gefangen, so wie jeder andere auch. Wir haben uns dann in unser Kämmerlein zurückgezogen und haben uns gedacht, was machen wir denn jetzt aus dem Erfolg dieser Tour? Und wollten uns halt dann nicht wieder zurückziehen, sondern wir wollten irgendwas Aktives tun und haben damals dann Streaming-Shows gegeben. Und zwar sehr, sehr aufwendig aus jeweils unseren Räumen zu Hause. Es war jeder zu Hause vor einem Greenscreen gestanden und wir haben uns quasi per Technik zusammengefuchst und haben da Konzerte gegeben. Frag nicht, wie das war.
0: Hat das funktioniert?
1: Naja, man gewöhnt sich dran. Also es ist tatsächlich mit Latenz gewesen und es ist grauenhaft gewesen, ganz ehrlich. aber es hat funktioniert. Und wir hatten in der Zeit tatsächlich die Idee, auch musikalische Gäste einzuladen. Und in der Zeit war es so, dass wir eine Sendung geplant haben mit einem Gast und wollten auch einen Coversong machen, weil die eingeladene Band auch einen Coversong am Start gehabt hätte. Und haben wir gesagt, okay, dann machen wir doch den. Wir haben den ja tatsächlich schon mal aufgenommen. Deswegen heißt er auch in Klammern Futurized, weil er in die Zukunft gebracht wurde von uns. Und wir haben den 2012 schon mal aufgenommen in einer etwas anderen Version, aber auf jeden Fall auch in der Metal-Version. Und haben den zu dem Zeitpunkt eben aufgefrischt. So, und jetzt kamst du der Begegnung dann trotzdem gar nicht mehr. Und wir haben den Song halt umsonst irgendwie so aufgefrischt gehabt. Und dann sind wir sowieso auf die Idee gekommen, dass wir an älteren Songs ein bisschen arbeiten und die einfach nochmal neu erfinden. Wir haben uns gesagt, klar, es steht ein Jubiläum in ein paar Jahren vor der Nase, vor der Tür. Und wir wollen da einfach mal so eine Retrospektive machen und da mal zurückblicken. Aber das Ganze eben jetzt nicht irgendwie so, ach, damals, ja, und schwelgen in Erinnerungen, sondern und irgendwas remastern oder so, das ist auch Quatsch. Wir wollten es einfach komplett neu aufnehmen, aber nicht nur komplett neu aufnehmen, sondern halt komplett neu erfinden. Die Trademarks des Songs einfach behalten und den Rest halt einfach neu machen. Irgendwie so, wie wir es heute machen würden. Und wir haben eben diesen ersten Versuch bei diesem Cover gestartet und das hat ganz gut geklappt. Und das war plötzlich sehr, sehr viel moderner, als es damals halt war. Und dann wollten wir den nicht wegschmeißen und dann haben wir gesagt, okay, gut, dann nehmen wir den einfach mit auf. Und wie das Ganze dann eben geplant war, dass wir mehr als nur 1 oder 2 Songs machen und das Ganze irgendwann mal eine EP wird. Spoiler! genau, da war halt die Frage, okay, was machen wir denn als erstes? Dann haben wir gesagt, okay, machen wir als erstes einfach einen Coversong. Das ist einfach wieder so nach der langen Zeit vielleicht so ein Hallo wach. Ein paar Leute kennen den Song, auch aus der Popzeit und vielleicht auch von uns. Und danach kommen dann die anderen Versionen.
0: Mhm.
1: Jetzt habe ich aber viel erzählt.
0: Ja, absolut. Zu dieser Single ist ja auch ein Musikvideo entstanden. Also ihr dachtet euch, wenn dann, aber dann richtig.
1: Korrekt.
0: Das hast du ja teilweise mit directed. Wie ist da so die Idee zu dieser Story, der verbildlichten Story entstanden?
1: Auch sehr verrückt. Tatsächlich war das Ganze so geplant. Wir haben eine Story entwickelt gehabt, also so eine richtige story-driven Videogeschichte. Also eigentlich keine Instrumentalaufnahmen, ja, keine Bandaufnahmen. Und ich habe mich da damals mit meinem Bandkollegen getroffen. Wir haben das wirklich in Alleinregie gemacht und haben den Termin ewig geplant und hatten eine gute Idee. So, und genau an dem Tag hat's geschneit und hat unsere Pläne zerstört, komplett vernichtet.
0: Okay.
1: Es ging plötzlich gar nicht mehr, was wir uns ausgedacht haben. Ja, jetzt war alles weiß. Und dann haben wir gesagt, okay, was machen wir denn jetzt? Ja, okay, ich habe eine Idee, ja, und dann ist die in 5 Minuten entstanden und das ist das, was du im Video siehst.
0: Hm. Okay, ich dachte mir nämlich, oh Gott, wie alt ist dieses Video eigentlich schon, weil Schnee. Weil ja. Ich dachte mir jetzt gerade Sommer.
1: Ja, das stimmt. Also tatsächlich ist es noch nicht einmal aus dem letzten Winter, sondern es ist schon aus dem vorvorletzten Winter.
0: Okay.
1: Ja, deswegen hat es ja so lange gedauert, bis überhaupt was rausgekommen ist. Wir mussten da sehr, sehr viel, sagen wir mal, viele Täler durchschreiten, ja, bevor wir das wirklich so angehen konnten, wie die Idee war. Will ich gar nicht das so wahnsinnig ausführen, aber es war halt einiges notwendig, um das Ganze überhaupt so vorzubereiten. Und ja, wir haben dann ganz einfach das zu zweit gemacht, ja. Ich habe da quasi eine Figur gespielt, ich selbst, und das passt also wie A auf Eimer, wie man so schön sagt.
0: Schön radiokonform ausgedrückt, ja. Hier, Mensch. Ja, aber auch euer letztes Album, Spectres on Parade, ja, ist schon ein Weilchen her. Das war damals ein Konzeptalbum und hat die Geschichte eines Mannes erzählt, kurz um alle abzuholen, der mit seinen inneren Dämonen kämpft, um einen Verlust zu verarbeiten. Am Ende schien zwar zunächst alles gut, doch dann wurde man mit einem Plot-Twist zurückgelassen, dass der Kampf vielleicht doch noch nicht besiegt ist. Seitdem warten viele Fans auf eine Fortsetzung. Und es wurde auch mal gesagt, dass da irgendwie eine Fortsetzung kommen soll. Jetzt hast du gerade so angeteasert, dass so eine EP mit so neu aufgenommenen Songs, die aber schon etwas älter sind, vielleicht kommen könnte. Aber was ist denn mit der Fortsetzung dieses Konzeptalbums?
1: Da muss ich dich jetzt leider enttäuschen. Das eine hat mit dem anderen eigentlich gar nichts zu tun.
0: Mhm. Oh. Schon, ja. Aber heißt ja nicht, dass es ganz die Hoffnung verloren ist?
1: Nein, das würde ich jetzt auch nicht komplett ausschließen. Aber ich muss auch ganz ehrlich zugeben, das war damals sehr ambitioniert zu sagen, da machen wir jetzt ein Part 1 und dann kommt irgendwann der Part 2. Es war tatsächlich wirklich zu dem damaligen Zeitpunkt so, dass wir haben sehr, sehr viele Songs geschrieben und eigentlich hat es fast für zwei Alben gepasst. Ja, es hätte gereicht. Ja, jetzt war damals wirklich ein paar Monate lang die Idee, das gleichzeitig alles aufzunehmen. Aber so als eher kleine Band, die wir ja nun mal sind, war es dann finanziell doch ein bisschen schwierig, weil wir sind ja auch ins Studio gegangen, tatsächlich, haben nicht alles alleine gemacht und das hat schon eine Stange Geld gekostet. Also von daher haben wir uns da auf dieses eine Album konzentriert, haben da meiner Meinung nach auch so das Beste draufgepackt und ja, die anderen Songs, die sind jetzt gerade noch in der Schublade. Ob wir da ein Part 2 irgendwann machen werden, weiß ich noch nicht. Ich halte es jetzt mal so wie bei Queensrÿche, die haben ja schließlich auch irgendwie, ich weiß gar nicht, 20 Jahre gebraucht oder so, um ein paar Tour rauszubringen. Vielleicht habe ich jetzt irgendwas falsch gesagt, obwohl ich ja großer Fan bin. Wann war denn jetzt die zweite Teil? Keine Ahnung, sorry. Aber auf jeden Fall, ich will es nicht ausschließen, aber jetzt machen wir erst einmal die Retrospektive Futurized.
0: Okay. Und gibt's da schon so ein grobes Datum? Nächstes Jahr, in zwei Jahren, in fünf Jahren, nächste Woche?
1: Du meinst für die neu interpretierten Songs?
0: Yes.
1: Tatsächlich steht da schon die nächste Single in den Startlöchern. Genau. Wird auch wieder mit der Klammerbemerkung Futurized sein. Ach, da kann ich schon was spoilern. Das kann ich eigentlich tun. Die EP wird nämlich heißen Future of the Past. Also die Zukunft der Vergangenheit. Ja, kryptisch wie immer bei uns.
0: Ja, aber irgendwie auch ein bisschen plump.
1: Was? Frechheit.
0: Ja. Ist es dann die Gegenwart? Ja, schon, oder? Weil die Future of the Past ist ja quasi die Gegenwart.
1: Nein, ist es nicht.
0: Oh, okay.
1: Siehste, so plump ist es nicht.
0: Okay, okay. Dann nehme ich alles zurück.
1: Ja, bitte. Nein, es ist eigentlich so gemeint, dass das, was in der Vergangenheit stattgefunden hat, eine Zukunft hat. Und nicht nur, dass es in die Gegenwart gebracht wird, weil da würde es ja auch mehr oder weniger auch gleich wieder irgendwie zur Vergangenheit werden können, sondern dass es auf jeden Fall eine sehr lange Zeit eine Zukunft hat, weil wir es ja auch live spielen werden. Also es wird die nächsten Jahre uns begleiten, wenn wir spielen.
0: Okay, okay. Das ist, klingt natürlich ein bisschen schöner. Ich nehme alles zurück.
1: Klingt vor allen Dingen total intelligent.
0: Ich nehme alles zurück, okay?
1: Ja. Nee, alles gut.
0: Ja, und in diesem Jahr feiert ihr euer 25-jähriges Bandjubiläum mit einem Konzert im Z-Bau. Was uns da erwartet und wie es in Zukunft mit Am I God weitergeht, das klären wir auch gleich. Jetzt hören wir erstmal in die Single rein, Scroundrel Days, Futurized.

0: Separated Me von LVO hier bei Max Neo Metropol Sound. Hier gibt es nicht nur regionale Musik, sondern auch was zu feiern. Und zwar das 25. Jubiläum der Nürnberger Metalband Am I God, bei der auch LVO spielen wird. Sänger Max ist gerade bei mir und eben haben wir über ihre neueste Single Scroundrel Days gequatscht. Hello again!
1: Hello again, Tina!
0: Ja, wie fühlt sich das denn an? 25 Jahre Musik, 25 Jahre Am I God.
1: Ja, jetzt müsste ich sagen so, oh Gott, wir sind so alt. Aber wir fühlen uns überhaupt nicht alt. Also von daher ist es gut. Es ist ein guter Aufhänger. Es ist, glaube ich, es ist ein Grund, uns anzuschauen. Man braucht immer einen Grund, irgendwo hinzugehen. Heutzutage, glaube ich, mehr als früher. Und von daher, glaube ich, ist ein guter Aufhänger. 25 klingt eigentlich gar nicht so schlecht.
0: Nö, finde ich auch. Ja, aber in der Zeit ist auch sehr viel passiert. Es ging auf und ab. Ihr hattet besonders früher oft wechselnde Besetzung. Aber an welche Momente erinnert man sich gerne zurück?
1: Meistens an sehr schöne Auftritte.
0: Hast du da einen sehr schönen Auftritt?
1: Oh, wir haben viele sehr schöne Auftritte gehabt. Also das muss ich echt sagen. Also wir haben auf einigen Festivals gespielt. Wir haben zum Beispiel auf dem Christmas Metal Festival mal gespielt mit Blind Guardian und Iced Earth und Arch Enemy und lauter solche Bands mit solchen Namen. Das war sehr schön. Und wir haben uns dort auch die Kabine mit Blind Guardian geteilt.
0: Oh.
1: Weil dann immer mehr Platz war. Aber die Jungs waren so wahnsinnig lieb. Die haben gesagt, überhaupt kein Thema, wir brauchen nicht so viel Platz, nehmt euch einfach hier. Super.
0: Ihr dürft euch auch noch einen Stuhl nehmen und in die Ecke, ne?
1: Ja, nee, das war richtig, richtig nett. Wir haben uns das richtig geteilt. Also die hatten überhaupt keine Allüren, das war mega.
0: Gibt es irgendein Konzert-Highlight, was dir so spontan einfällt, so auf der Bühne?
1: Ja, also, ja, sagen wir mal, dieses eine, das war mit Sicherheit schon recht gut. Wir hatten auch mal in NRW gespielt, in Öwentrop bei Dortmund, zweimal, auf einem Festival, das hieß Winternachtstraum. Und das war eigentlich eher so ein Extrem-Metal Festival. Also es waren unglaublich viele Death Metal und Black Metal Bands dabei. Wir sind da absolut exotisch gewesen. Hatten aber tatsächlich so einen Primetime-Slot und sind um 20.30 Uhr, glaube ich, oder sowas aufgetreten und wir wollten uns schon eine Rüstung anziehen, nicht, dass wir noch beworfen werden mit irgendwas. Und es war genau das Gegenteil der Fall. Also die ganzen nietenbesetzten schwarzen Fingernägelträger und teilweise mit Warpaint.
0: Ja, und Corpse-Paint wahrscheinlich.
1: Genau, ja. Die haben mitgesungen. Ich fand's völlig irre. Also das wird mir ewig in Erinnerung bleiben. Das war einfach schön.
0: Was ja auch hoffentlich schön wird, ist ja am 25. September, weil da spielt ihr im Z-Bau euer Geburtstagskonzert, imaginäre Konfettikanone. Es hat ja die schöne Überschrift When the Gods Call Chapter 2.
1: Ja, ja, stimmt.
0: Beginnt hier ein neues Kapitel für euch oder wie ist das genau gemeint?
1: Also tatsächlich ist es das, ganz banal gesagt, zweite Kapitel unserer Veranstaltung, weil wir hatten schon mal eine. Lustigerweise habe ich das gerade hier bei euch in den Räumen entdeckt. Ihr habt tatsächlich ein Plakat von damals, von Chapter 1, an der Wand hängen. When the Gods Call, genau. Heißt natürlich nicht umsonst so, wir sind Am I God, ja, und so geschrieben, wie wir geschrieben sind, mit dem Punkt hinter dem God, ja, und genau so heißt es dann auch. Also es heißt nicht, die Götter haben gerufen, sondern eben die Gods, wir.
0: Ah, okay, weil man hätte ja auch meinen können, ja, neuer Abschnitt, neue Ausrichtung, irgendwas in die Richtung.
1: Nein. Das ist einfach quasi das zweite Kapitel unserer eigenen Veranstaltung und es hat sehr lange gedauert, bis wir das machen können und das haben wir jetzt für dieses Jubiläum einfach hergenommen und haben gesagt, ja, das ist besser geht's ja eigentlich gar nicht.
0: Ja, und mit dabei sind unter anderem ja auch die Bands Defy the Laws of Tradition, Oceanic, LVO sowie Greco und Enslave the Chain.

0: Ja, und manchmal bräuchte man Kameras im Studio. Du bist jetzt schon schön hin und her gewippt, ich auch. Natürlich klingt alles sehr fett.
1: Ja.
0: Welche Verbindung habt ihr denn genau zu diesen Bands?
1: Also wir haben mit jeder dieser Bands gespielt und das war auch ja, das Auswahlkriterium schlechthin. Wir haben mit vielen Bands gespielt, aber wir haben nicht mit jeder Band halt so eine gute Connection wie mit denen halt. Und da gibt's natürlich auch noch ein paar mehr, aber das ist einfach wirklich wahnsinnig schön, zu so einem Event, so einer Gelegenheit, Leute um sich zu haben, die ein Stück weit mit uns mitgegangen sind, teilweise auch schon wirklich sehr früh. Also Defy kennen wir ewig, ja, also bestimmt schon locker von den 25 Jahren 20, ja, wenn's reicht. Und Cracko auch fast, ja, ich glaube, das müssten so 18 sein. Und man ist halt ewig in Verbindung geblieben. Wir haben uns gegenseitig beobachtet und auch wenn wir vielleicht schon länger nicht mehr zusammen gespielt haben, teilweise, ja, so eine schöne Gelegenheit, einfach die Leute wieder einzuladen und miteinander zu feiern. Also gerade eben das, was uns verbindet, ne?
0: Und als der Anruf dann kam, waren Sie sofort am Start.
1: Ja, tatsächlich. Also das war wirklich auch sehr schön. Da hatte ich ein bisschen Bammel, weil die ein oder andere Band ist natürlich auch gewachsen und jeder hat so seine Vorstellungen, wie was ablaufen muss und so. Und ich habe gesagt, Leute, wie schaut's aus? Wir feiern unseren Geburtstag. Ja, ich hätte ganz gern, dass ihr mit dabei seid. Habt ihr Bock? Ja, logisch. Also es war wirklich, keine einzige Band hat irgendwie gesagt, ja, muss ich mal überlegen. Und ich glaube, dann wäre es auch nicht dazu gekommen. Also es war tatsächlich diese Spontanität, das hat mich echt glücklich gemacht, muss ich echt sagen. Es war echt stark.
0: Und auf was können wir uns dann bei dem Jubiläumskonzert denn einstellen?
1: Ja, also auf jeden Fall auf ein sehr freundschaftlich veranstaltetes Konzert. Ich glaube, das kommt durch alle Poren durch irgendwie, dass wir irgendwie verbunden sind. Und ich glaube, der ein oder andere wird dann sicherlich auch vielleicht ein wenig Special Setlist machen, so wie wir auch. Und da so einen Streifzug einfach durch die Vergangenheit auch machen. Vielleicht irgendwas, was uns auch verbindet. Ich weiß nicht, was die anderen Jungs und Mädels so alles machen, aber ich bin mal gespannt. Also man kann auf jeden Fall gespannt sein. Es wird sehr besonders.
0: Okay, aber jetzt sag doch mal, warum sollte man am 25. September zu Oh My God das 25-jährige Jubiläum kommen?
1: Weil es sind 6 Bands am Start und eine geiler wie die andere und es ist ein absoluter Genre-Mix. Es ist für jeden was geboten und es sind absolut super talentierte, ganz tolle Bands. Und also eigentlich gibt es überhaupt gar keine Frage, warum man da nicht kommen möchte. Das muss ich jetzt ganz ehrlich sagen. Also das ist so special. Vor allen Dingen, es sind 4 Bands aus Nürnberg. Ja, Nürnberger Bands. Das ist also wirklich hier, ne, bei uns zu Hause in the hood. Und dann gibt es eben auch noch die 2 anderen, die auch nicht so wahnsinnig weit weg sind. Und das wird ein Riesending, muss ich echt sagen. Ich freue mich schon wahnsinnig drauf.
0: Ja, 25 Jahre, oh my God, am 25. September. Beim Z-Bau Nürnberg, präsentiert von Rockin' Radio. Ja, und das war's auch schon wieder mit dem Metropol-Sound hier auf Max Neo. Dieses Mal mit Frontsänger Max, der Sophisticated Metal Band Am I God. Das komplette Interview könnt ihr auf maxneo.de nachhören. Danke dir, Max, dass du heute da warst.
1: Ich danke dir.
0: Auf Max Neo jetzt von Am I God, Titans of the Void.

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1: Max Neo neu in der Playlist mit Sarah. Hier laufen die Songs, die euch vielleicht zum Nachdenken bringen. Denn Musik bringt dich überall hin und vielleicht auch zurück zu dir. Das passt auch irgendwie zum September. Der Sommer geht langsam zu Ende, die Tage werden ruhiger und jetzt ist vielleicht genau die Zeit, wieder ein bisschen mehr bei sich anzukommen. Weniger Ablenkung, mehr Gefühl, mehr von dem, was gerade da ist. Und was wirklich gerade da ist, ist der neue Song von Michael Aldeck. Über den sprechen wir in wenigen Minuten. Also dranbleiben, laut lassen hier bei Max Neo. Und jetzt Hannah Lilly mit Your Girlfriend's a Lawyer.

0: Sarah hier, ihr hört neu in der Playlist. Michael Aldeck. Eigentlich wollte er auf TikTok nur seine Musik zeigen. Stattdessen wurden seine Comedy-Videos während der Corona zum Hit. Heute folgen ihm rund 1 Million Menschen. Seine Clips gehen regelmäßig durch die Decke, aber Musik ist das, was ihm wirklich wichtig ist. Damit hat er schon mit 7 angefangen und heute steht er auf den großen Bühnen. Letztes Jahr kam seine 3. EP raus, mit dabei der Song 3 Minutes.
1: 3 Minutes is about a time. 3 Minutes handelt von einem Mal, als ich in einen Club in Liverpool gegangen bin und meine Ex-Freundin gesehen habe. Und das war's auch schon. Bis bald.
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0: Klingt nicht unbedingt nach einem schönen Erlebnis. Kein Wunder also, dass seine EP Crying in the Club heißt. Und genau dieses Gefühl hören wir jetzt in seinem neuen Song hier auf Max Neo.
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Max Neo, neu in der Playlist mit Sarah. Zwei Musiker, die auf den ersten Blick nicht unterschiedlicher sein könnten. Paul Kalkbrenner trifft auf Stromae. Der Berliner Technoproduzent und der belgische Superstar hinter Hits wie Papa Ute. Mit Kisses to a Claire kommt eine Kombi, mit der wohl niemand gerechnet hat. Paul Kalkbrenner und Stromae hatten schon in der Vergangenheit musikalisch miteinander

0: miteinander zu tun.
1: Our story goes way back to 2009,
2: unsere Geschichte geht zurück bis ins Jahr 2009, als Paul meinen Song Te Quiero remixte. Jetzt, Jahre später, sind wir als Gleichberechtigte wieder zusammen im Studio und haben einen Track geschaffen, voller Energie, treibenden Sound und mit meinem Gesang obendrauf.
3: Und jetzt ist was Neues daraus entstanden, einfach krass. Damit das klar ist, ist die Botschaft des Songs: Liebe kennt keine Grenzen und am Ende zählt nur die Verbindung, und genau diese hört ihr jetzt auf Max Neo.
4: Hallo, hier ist Paul Kalkbrenner und das ist meine neue Nummer, Que c'est soit clair, zusammen mit Stromae.

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1: Sarah hier, ihr hört neu in der Playlist. Musik bringt dich überall hin und vielleicht auch zurück zu dir. Costa hat sich in den letzten Jahren vor allem mit sehr persönlichen und direkten Texten einen Namen gemacht. Auch Jui Jui gehört dazu. Der Song ist letztes Jahr erschienen und handelt von einer Situation, die viele kennen, aber nur wenige so offen aussprechen.
2: Es geht um den Moment einer Beziehungspause. Man ist sich super vertraut, hat sich eigentlich ganz, ganz viel zu sagen, aber man ist trotzdem für eine Weile wie zwei Fremde in der Stadt. Sowas kann ich super schwer aushalten und mache mir endlos viele Gedanken, was die andere Person macht und probiere halt irgendwie die Zeit totzuschlagen, bis ich sie wiedersehe. Im Prinzip geht es in dem Lied um Sehnsucht und das Gefühl, allein mit Emotionen und Gedanken zu sein, die man eigentlich gerade mit der Person teilen möchte, die es verursacht hat, aber nicht kann, weil sie nicht da ist. Und ich habe die Gedanken und Emotionen dann halt aufgeschrieben und so ist der Song entstanden.
1: Jui Jui klingt fast wie ein Tagebucheintrag, nur eben als Song. Und mit etwas mehr als 2 Minuten bleibt er genau das. Ein kurzer, intensiver Moment und genau den bekommt ihr jetzt auf Max Neo.
3: Hey, hier ist Costa und ihr hört meine neue Single, Jui Jui.

0: Max Neo, neu in der Playlist mit Sarah. Sänger und Unternehmer Bernd Kortz lebt seit seiner Kindheit mit dem Tourette-Syndrom. Und trotzdem hat er nie aufgehört, Musik zu machen. Er möchte anderen Mut zusprechen und inspiriert immer wieder aufs Neue mit seinen Songs. Anders sein ist seine Stärke.
1: Nur weil ich komische Worte sage, blöd rumzucke, komische Gesten mache, mein Gesicht verziehe, bin ich kein Depp. Ich habe halt Tourette-Syndrom. Wir wollen euch nicht beleidigen. Wir wollen euch nicht verärgern. Aber wir sind halt ein Ticken anders. Und wir können uns das nicht aussuchen. Wir können nicht einfach ruhig sitzen und einfach nichts tun. Das ist einfach so. Dabei ist das wirklich eine Krankheit, die viel Kraft kostet, die viel Schmerzen bereitet, die viele schlaflose Nächte verursacht und die uns in fucking crazy Situationen bringt. Es ist mir wirklich wichtig, dass wir Menschen da draußen verstehen, dass wenn wir auch mal fluchen oder besondere Sachen sagen, das nicht persönlich meinen. Wir müssen das tun. Ich kann nicht sagen, warum, aber wir müssen das tun. Für euch alle da draußen, die ihr Tourette habt, ich liebe euch alle, denn wir sind was ganz Besonderes.
0: Anfang des Jahres erschien seine neue EP Lebenszeichen. Im Sommer kam sein Song Papierboot heraus und jetzt im September genau die richtige Zeit, wieder ein bisschen mehr bei sich anzukommen und vielleicht mit diesem Song.
1: Hey Leute, ich grüße euch. Ich bin der Bernd Kortz und ich freue mich total, dass mein Song Papierboot im Ozean auf dem richtig coolen Sender Max Neo läuft.

0: Sarah hier, ihr hört neu in der Playlist. The Butcher Sisters, kurz TBS, kommen aus Mannheim und die gibt's schon seit 2011. Eine musikalisch wilde Kombi aus Deutschrap, Metal und Beatdown Hardcore. Bei Rock im Park haben sie uns ihre Single White Monster vorgestellt. Darin geht's mit einer ordentlichen Portion Humor um den gleichnamigen Energy Drink und das Leben auf Festivals.
1: Wir gucken natürlich, was gerade einfach aktuell cool ist. Aber wir finden es ja selber cool. Und wenn Monster einfach ein geiles Getränk ist, finde ich, dann braucht das auch eine Hymne. Ich finde, Dinge, Gegenstände und Sachen brauchen Hymnen. Dann macht es die Sache noch geiler. Wir haben uns oft gefragt, warum gibt es keinen White Monster Song? Warum gibt es dazu noch kein Lied? Und weil wir das gut und gerne machen, machen wir dann Lieder darüber.
0: Ende Oktober könnt ihr TBS live in Mannheim sehen. Das volle Interview mit den Jungs findet ihr auf unserer Website. Und währenddessen gibt's jetzt den neuen Song hier auf Max Neo.
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0: Bro, bist du noch wach?
1: Ja.
0: Ich auch.
1: Wie viel Uhr?
0: 4.
1: Welcher Tag?
0: Montag. Donnerstag, Digga.
1: Willst du noch ein Monster?
0: Ja, schon.

Ihr Lieben, das war eine Stunde neu in der Playlist mit mir, Sarah. Musik bringt dich überall hin und vielleicht auch zurück zu dir. Ob zum Nachdenken oder einfach nur für gute Unterhaltung, egal wohin Musik euch bringt, vielleicht führt sie euch am Ende auch ein kleines Stück zurück zu euch selbst. Und vielleicht war heute ja ein Song dabei, der genau das geschafft hat. Euch noch viel Spaß mit unserem Programm und jetzt Ivo Martin mit Mensch im Spiegel.

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Ja, ist da irgendwer, ich hoffe es doch, die uns jetzt hier zuhören. Eine Stunde lang Raven Rock, hoffentlich sind ganz viele von euch da draußen im weiten Radioland. Wir spielen auch in dieser Ausgabe wieder Mashups, Remixe, Coverversionen und ganz, ganz, ganz viele neue Songs, auch von vielen deutschsprachigen Bands. Und wir haben einen Musikwunsch und ob ich den Song, der gewünscht wurde, tatsächlich spiele, da nehme ich noch Wetten an. Also, wer auch immer sich das gewünscht hat, ich verrate es noch nicht. Lass dich überraschen. So, wir machen weiter mit deutschsprachiger Musik. Was war das jetzt hier? Das war Ampex mit Ist da irgendwer? Ein Song aus dem neuen Album Kein Weg zu weit. Das ist ihr viertes Studioalbum, erscheint jetzt gerade. Und Ampex, das ist eine vierköpfige Band aus Nordrhein-Westfalen und Hessen, 2019 gegründet. Weiter geht's mit dem Motto dieser Show Lass uns tanzen. Der aktuelle Song der Party Rocker von Faust. Das ist auch eine vierköpfige Band und die sind aus Trier. Und daher am Ende von Faust, dem Bandnamen, das große T, das steht für Trier und gegründet wurden sie 2022 und das ist ihr aktueller Song und die Haare, die waren kürzlich auch mal im ZDF Fernsehgarten, ja Wahnsinn. Faust mit Lass uns tanzen und wir schwingen das Bein. Da kommt

Hey, das waren jetzt zwei Mashups am Stück und das hier sogar ein mega Mashup. Der hieß Girls on Parade, zusammen genudelt hat Titus Jones, der hat das Werk gemacht. Hier unter anderem Rage Against the Machine, Kesha, The Megan's Three Stallion, Rihanna, Unverkennbar und Kellys. Und was war davor? Ein Mashup von Bill McClintock, Rat and the Temptations, Get Ready for Lack of Communication hieß das Werk. Mit dabei waren Rat und Lack of Communication und The Temptations mit Get Ready. So, jetzt machen wir wieder was Deutschsprachiges und zwar ein Song für alle, die gerne Radio hören und die gerne beim Radio arbeiten. Ja, haben wir also beide was von dem Song. Und der ist von einer neuen Band, die heißt Da Venta. Deren Mitglieder sind Studenten aus Deutschland und Brasilien.

studieren, die studieren im Ruhrgebiet, das ist das Gemeinsame. Und was sie machen? Sie verbinden Pop- und Schlagerelemente mit brasilianischen Einflüssen. Und mit ihrem neuen Song Guten Morgen, du da im Radio, setzen sie Radiosendern, ihren Moderatoren, Mitarbeitern und der Musik ein musikalisches Denkmal. Na, haben wir doch alle verdient, oder? Wir, die noch Radio machen und die noch Radio hören. Es gibt doch eigentlich nichts Besseres. Dankeschön, Daventa.

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0: Ein Song, bei dem man ganz klar auf den Text achten muss. Von Angela Henn und Dennis Clark. Barfuß auf der Venus. Und merkt euch mal, was die da von den Rosen, den weißen Rosen gesungen haben. Dazu kommen wir nämlich später nochmal zurück. Und was war davor? Jörg Hecker mit Tanz mit mir. Auch ein neuer Song. Jörg Hecker, Musiker aus Braunschweig, hatten wir noch nie in der Show. Und er schreibt mir, er freut sich, dass wir den Song auf unserer Playlist der aktuellen Raven Rock Ausgabe haben und kündigt schon mal exklusiv an. Es wird einen Dance Remix geben von diesem Werk. Ich bin gespannt drauf und wenn das Teil gut reinhaut, dann spielen wir es in der nächsten Ausgabe. Das verspreche ich dir. So, wir waren jetzt beim Stichwort Weiße Rosen angelangt und ich habe es euch verraten schon am Anfang. Wir haben einen Musikwunsch und zwar wieder mal vom Frank aus dem hohen Norden und er schreibt mir, Herr Jörn, ich habe da mal wieder einen Musikwunsch und zwar Allegro für Annemarie von Extra Breit aus dem Jahr 1981. Bei uns in der Nähe sind die nämlich letztes Wochenende aufgetreten und da lief dieser Song als Einspielmusik. Ja, was machen wir jetzt? Ich denke mal, wir machen das nicht so langweilig und spielen diesen Song, den der gute Frank hören will, denn den hat er ja erst gehört, sogar live von Extra Breit. Ich wusste gar nicht, dass sie überhaupt noch, dass sie noch gibt und dass sie auch noch auftreten. Das war nämlich eine neudeutsche Welle Band aus den 80er Jahren, aber die größten Erfolge hatte sie zwar in der neuen Deutsche Welle Zeit und diesem neuen Deutsche Welle Sound, aber die haben ihre Wurzeln im Punk und das hört man auch schön aus dem nächsten Song raus und damit überrasche ich den Frank und alle anderen Hörer natürlich auch. Das ist nämlich die Extra Breit Spezialversion von Hildegard Knefs Song Für mich soll's rote Rosen regnen. Der hört sich eigentlich ganz anders an. Hildegard Knef, ja, eine wirklich grandiose deutsche Diva, die einzige Diva, die wir in Deutschland je hatten, würde ich sagen, mit wirklich so auf Hollywood-Niveau. Und sie singt ihren Song, der fängt so richtig schön schwungvoll an und dann grätschen Extra Breit da rein.
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Music, Music, Music, alles dreht sich hier um Musik. Pop Music, genau genommen, das hatten wir davor. So, was war das jetzt hier? Das war ein Mashup von DJ DOM, Fashion Music hat er ihn genannt. Ganz klar dabei, Madonna mit Music und David Bowie mit Fashion. Wunderbares Werk. Und davor, das Werk war auch von DOM, nämlich Pop Music. Ich habe schon gesagt, in der Ska-Version M mit Pop Music und The Busters mit Pop Music. Ja, auf die Ideen muss man erstmal kommen. Wunderbar. Also DOM fast immer in jeder Show mit dabei und der haut fast jeden Tag ein Mashup raus. Also schaut mal bei ihm bei Facebook oder bei YouTube dabei und abonniert die Kanäle. Da kriegt ihr fast jeden Tag einen neuen Mashup aufs Ohr. Ja, und das, was mir gefällt, spiele ich in der Show. Ja, und wenn euch was gefällt, dann schreibt mir einfach, ich sage euch gleich mal die Mailadresse, an ravenrock@online.de, ravenrock@online.de und sagt mir, das Ding gefällt mir, das kannst du doch mal spielen und dann höre ich da doch auch mal rein und packt gern auch noch ein paar Grüße mit drauf. So, wir machen weiter mit ein paar sommerlichen Klängen. Summer Vibes von Turtle Zone. Das ist das Titellied aus ihrem Debütalbum. Und ja, das ist, was ist denn Turtle Zone überhaupt? Die Schildkrötenzone. Ein neues Projekt ist das Ganze von Musikproduzent Oliver Schwarz. Und das sehe ich nicht viel schwarz, sondern eher ganz viel helles Licht, nämlich Sunshine im Sommer mit den Summer Vibes.

wunderbares Cover des ganz bekannten Songs Islands in the Stream. Und das Werk gemacht hat DJ Jerry G. Er ist DJ, Musikproduzent und Künstler aus Norddeutschland und seit über 30 Jahren aktiv. Und wichtig sind für ihn die Melodien, sagte er mal. Great melodies never get old. Und das stimmt natürlich, denn das war ja ein Welthit, Islands in the Stream. Und Stream hat übrigens nicht mit Streaming und so zu tun. Ja? Denken wir an Englischunterricht zurück, gibt noch anderes. Und der ist nämlich bekannt durch Kenny Rogers und Dolly Parton und geschrieben hat ihn Barry, Robin und Maurice Gibb von den Bee Gees und das Ganze ist eine Neuauflage im modernen Dance- und Pop-Sound. So, was war davor? Wir haben ein bisschen die Summer-Hits gemacht. Davor war Alex Zind mit Summer Love, ein neuer Song des preisgekrönten deutschen Musikproduzenten und Pianisten, Komponisten und Remixers aus Frankfurt am Main. Der hat ein ziemlich breites Portfolio von Deep House bis Pop und Dance und Indie. Schon mit 6 Jahren begann er Klavier zu spielen und seine Produktionen erreichten auch schon Platz 1 der iTunes-Charts und die Top 5 der Spotify-Charts. Insgesamt hat er schon über 3,5 Millionen physische Tonträger verkauft, also Vinyl, CDs und so weiter. Und er arbeitet mit internationalen Künstlern wie Tone Loc, Dario G und Lee Mal zusammen. Ja, Wahnsinn. Ich hoffe, wir hören noch mehr von ihm. Alex Zins. So, wie machen wir weiter? Ach ja, ich wollte euch ja erzählen. Haha, ich war auf einem Festival. Yes, in München. Das große Open-Air-Finale von Dreams. Festival-Tour in München am Königsplatz. Eine Wahnsinns-Location, wahrscheinlich eine der schönsten Open-Air-Locations, die wir in Deutschland oder ich würde sogar sagen in ganz Europa haben. Und zum Abschluss hat Dream seine Freunde eingeladen, die waren dann auch mit ihm auf der Bühne, haben aber so ein bisschen schon Party gemacht, bevor er dann als großer Main-Act auf die Stage trat. Mit dabei waren unter anderem Bowser, Julian Sommer, Mia, Julia und das Ganze war so eine Mischung, na, wer ihn kennt, für den ist keine Überraschung, zwischen, ja, ich sag mal Dorfkirchweih, Schlagerparty, Ballermann und ja, Eurodance Revival. Und Eurodance ist kein schlechtes Stichwort, denn mit dabei war auch Blümchen, 90er-Jahre-Ikone mit ganz bekannten Songs und Herz an Herz, einer ihrer Lieblingssongs. Das war der einzige Song, den sie von ihrem eigenen Portfolio gespielt hat. Herz an Herz war sie dann auch allein auf der Bühne, aber natürlich der Grund für ihr Dabeisein auf der Dream-Abschiedsveranstaltung war, dass sie natürlich mit Dream einen Song gemeinsam aufgenommen haben. Mit K2 heißt der. Und den spielen wir jetzt auch gleich und danach dann Herz an Herz. Und damit Dankeschön fürs Zuhören. Tschüss und bye-bye. Bis zum nächsten Mal, sagt der Jörn.

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1: Wir haben jetzt gleich in der Rockin' Radio Rock Party ein AC/DC Spezial für euch. Dann werdet ihr solche Infos bekommen, wie das zum Beispiel im Video zu Playboy Nonnen auf Eis Fußball spielen. Spannend, ich weiß. Solche und ähnliche Infos gibt es in den nächsten 6 Stunden Rockin' Radio Rock Party AC/DC Spezial. Wir beleuchten AC/DC vom Anfang 74 bis Ende 24, das heißt 50 Jahre Bandgeschichte. Der erste Sänger, Dave Evans, musste nämlich 74 gehen und da hat eigentlich die richtige Diskografie von AC/DC angefangen. Dave Evans ist, nachdem er bei AC/DC raus musste, bei Rabbit eingestiegen, dann hat er Thunder Down Under gemacht, dann hat er viel Solo gemacht und zum Schluss hat er Nitzinger gemacht. Bevor wir jetzt mit unserem AC/DC Spezial anfangen, gibt's jetzt einen Song mit Nitzinger, wo Dave Evans dabei war. Hier ist Control und dranbleiben lohnt sich für das AC/DC-Spezial definitiv.

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1: Die Rock'n'Radio Rock Party heute mit einem AC/DC Spezial. Und wir starten gleich rein in die Show mit der ersten Single Can I Sit Next to You Girl? 74, Platz 50 in Australien. Und Sänger bei Can I Sit Next to You Girl war Dave Evans. Ja, das war der erste AC/DC-Sänger. Wir haben jetzt hier für euch allerdings die Bon Scott-Version am Start.

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AC/DC mit The Jack und dass die Uhren in den 70ern anders gingen als noch ein Jahrzehnt später, das beweist, glaube ich, die Aussage von AC/DC zu The Jack. In den 70ern haben sie noch gesagt, ah ja, natürlich, das ist der Bube aus dem Kartenspiel, was soll's denn sonst sein? Ein gutes Jahrzehnt später haben sie diese Aussage revidiert und haben was anderes über The Jack gesagt. Man hat sogar ein bisschen was am Song dann noch verändert. Wir versuchen hier bei dieser Rock'n'Radio Rock Party schon, die AC/DC

0: Songs in chronologischer Reihenfolge abzuspielen. Auch wenn es gar nicht so leicht ist, denn AC/DC hat eine ziemlich verwirrende Diskografie. Aber wir haben unser Bestes gegeben, die Reihenfolge der Songs schon ziemlich korrekt darzustellen. Und ich glaube, es ist uns auch gelungen. Allerdings wollen wir jetzt nochmal The Jack spielen, und zwar eine Live-Version aus den 90ern, damit ihr einfach mal den Unterschied zu der Version der 70er hört. Denn später haben die Jungs von AC/DC natürlich gesagt, The Jack ist der Tripper. Und wenn man sich den Song genau anhört und vor allem noch die etwas veränderte Version dann ein paar Jahrzehnte später, merkt man sofort, ja klar, ihr habt vermutlich beim Originalsong vorhin nicht aufgepasst, aber ist egal, dafür passt jetzt auf, da merkt man sofort, oh ja, klar, da ist es schon eindeutig, was die Jungs von AC/DC meinen.
1: We're gonna do a song that you might know. A song about a dirty woman. This song called She's Got the Jack. Yeah! 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

High Voltage von AC/DC, Top 10 in Australien und zum ersten Mal damit in die UK-Charts gekommen. High Voltage ist auf dem TNT, auf dem australischen TNT-Album drauf. Das zweite Album, das AC/DC im Dezember 75 rausgebracht haben. Sie haben bereits Anfang 75 ihr australisches High Voltage-Album rausgebracht, aber auf der Scheibe ist der Song nicht drauf. Das haben sie dann erst später, ein Jahr später, auf die internationale Scheibe von High Voltage draufgepackt. Wir haben hier bei der Rock and Roll Rock Party ein AC/DC-Spezial. Sie haben Ende 75 TNT veröffentlicht und Sänger Bon Scott war ja ursprünglich der Busfahrer. Ja, tatsächlich war der Busfahrer von AC/DC. Aber nachdem sie dann den Sänger Dave Evans rausgeschmissen haben, ist Bon Scott neuer Sänger geworden. Ja, da kann man sagen, it's a long way to the top if you wanna rock and roll. Und Bon Scott hat sich dran gehalten. Ebenfalls ein Song, der in Australien in den Top 10 war und in den UK gechartet ist.

0: TNT von AC/DC. Keine Ahnung, warum der Song nur in Australien in die Charts gekommen ist. Eine coole Nummer, aber das liegt vielleicht daran, dass die Diskografie von AC/DC total verwirrend ist. Wirklich total verwirrend. Der nächste Song beweist es, glaube ich, am besten. Die erste Single aus Dirty Deeds, Done Dirt Cheap, das ist der Song Jailbreak. Dieser Song ist allerdings wieder nur auf der australischen Version von der Scheibe drauf, nicht auf der internationalen. Und irgendwie haben sich dann AC/DC gedacht, Moment mal, die ganzen Songs, die wir bei uns auf den australischen Scheiben drauf hatten und für die internationalen runtergenommen haben, die packen wir dann auf eine EP, nennen die Jailbreak EP, die ist dann 84 rausgekommen. Aber wenn das 76 die erste offizielle Single von Dirty Deeds Done Dirt Cheap war, spielen wir das jetzt natürlich auch hier in unserem AC/DC-Spezial bei dieser Rock'n'Roll Rock Party. Und nicht erst, wenn wir bei den 80ern Songs sind. Nein, Jailbreak gibt es jetzt.
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0: Dirty Deeds, dann Dirt Cheap. Der Song war leider in Australien gar nicht gut positioniert. Ja gut, in England waren sie auch nicht gut positioniert, aber da waren sie eigentlich mit keinem Song, der es in die Charts geschafft hat, gut positioniert. Ein Vorteil hatte der Song trotzdem für die Band AC/DC. Damit sind sie zum ersten Mal in den neuseeländischen Charts aufgetaucht. Ja, Neuseeland nicht so weit weg von Australien. Und wenn man dann touren will, hat man es nicht ganz so weit. Wenn man noch ein paar Geldstückchen einnehmen will, dann geht's halt schnell auf die Nachbarinsel. Die Rock'n Radio Rock Party mit einem AC/DC Spezial. Und wir wollen uns eigentlich durch die Single History bei dieser Show durcharbeiten. Allerdings den nächsten Song mussten wir mit aufnehmen, obwohl es keine Single war, denn der Song ist ein Fanliebling. Es ist einfach nur eine lustige Quatschnummer, aber da der Song, wie gesagt, zu den Favorites der Fans gehört, gibt's das Teil jetzt auch hier in der Show. Hier ist Big Balls.
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Love at First Feel hat es auch in die australischen Charts geschafft. Ja, irgendwie die letzte Single von Dirty Deeds, dann Dirt Cheap. Aber dann ist doch noch eine Single gekommen. Und zwar war Problem Child, im Übrigen ein Song, man munkelt, da geht es um Angus Young, im Live-Programm von AC/DC. Und sie sind in Amerika auf Tour gegangen, allerdings ist der Song doch nicht veröffentlicht gewesen. Deswegen haben sie auf die amerikanische oder die internationale Version von Let There Be Rock noch den Song draufgepackt, weil sie sicher gehen wollten, wenn sie in Amerika auf Tour sind, dass es auch die Möglichkeit gibt, den Song Problem Child zu kaufen. Und so kam es, dass Problem Child irgendwie dann doch noch released wurde. In dem Fall allerdings nicht von Dirty Deeds, dann Dirt Cheap, sondern tatsächlich von der Scheibe Let There Be Rock. Und zu der Scheibe kommen wir gleich. Jetzt gibt's allerdings erstmal Problem Child auf die Uhr.

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1: Heute haben wir für euch ein AC/DC Spezial am Start. Dirty Deeds Done Dirt Cheap war in Amerika noch nicht veröffentlicht, aber AC/DC wollten in Amerika auf Tour gehen und ihr neues Album Let There Be Rock sollte verkauft werden und stand deswegen in Amerika zum Verkauf in den Startlöchern. Auf die Scheibe in Amerika musste der Song Problem Child drauf, der ist zwar auf Dirty Deeds Done Dirt Cheap drauf, aber die Scheibe gab's in Amerika noch nicht, sollte erst später rauskommen, Let There Be Rock. Die Scheibe stand allerdings zum Verkauf an, Problem Child war da nicht drauf, auf der normalen Version von Let There Be Rock, auf die amerikanische bzw. auf die internationale Version musste der Song drauf, denn AC/DC tourten. Sie tourten durch Amerika und Problem Child war Bestandteil ihrer Show. Natürlich wollten sie sicher gehen, dass die Fans diesen Song auch kaufen würden. Und die erste Single aus der aktuellen Scheibe Let There Be Rock hat sie halt überhaupt nicht verkauft, nicht gechartet, nirgendwo. Doggy Dog war ein Ladenhüter.

Hola Lada Rosie aus der ACDC-Scheibe Let There Be Rock. Im Übrigen, der Song hat es auf Platz Nummer 5 in Holland geschafft. Das war die erste Chartplatzierung für ACDC in Holland. Ansonsten, ja, hat sich die Scheibe in den UK so ein bisschen verkauft, weltweit eher unbeachtet. Ich meine, im Nachgang hat die Single dann schon Silber bekommen. Im Übrigen, viele Songs, die wir heute hier in der Show gehört haben, haben dann im Nachgang noch Silber, Gold oder sogar Platin-Status erreicht. Aber das, wie gesagt, alles erst im Nachgang. Anfangs haben sich die Songs von AC/DC, also die Singles, die Alben gingen schon ganz gut, aber die Singles nicht so wirklich gut verkauft. Wir sind bei unserem AC/DC-Spezial bei der Scheibe Let There Be Rock. Und die Let There Be Rock Tour hat AC/DC nicht nur nach Amerika gebracht, sondern auch nach Deutschland. Hier nach Nürnberg 1977 haben sie zusammen hier in der Messehalle mit Black Sabbath gespielt. Und man sagt sich, Ozzy Osbourne und Bon Scott haben sich dabei wunderbar verstanden und angefreundet. Aber der Rest der Band, die konnten sich nicht riechen. So hatte zum Beispiel Black Sabbath-Mitglied Geezer Butler Malcolm Young mit dem Messer bedroht, hör, was man halt so macht unter Rockkollegen, nicht wahr? Jetzt gibt es auf jeden Fall hier in der Sendung die letzte Single von Let There Be Rock, die sich auch nicht wirklich gut verkauft hat in Australien. Ein Achtungserfolg. Hier ist der Titeltrack.

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Rocker von AC/DC. AC/DC sind jetzt schon seit über 50 Jahren am Start und auf der Jubiläumstour gab es die australische Scheibe von High Voltage auf goldener Schallplatte zu kaufen. Aber mittlerweile gibt es auch die anderen australischen Scheiben auf Gold zu kaufen, unter anderem auch TNT. Und auf TNT ist ja der eben gehörte Song Rocker drauf. Im Übrigen findet ihr den Song auch auf der internationalen Version von DC drauf. Geil, mein Name DD, hier gleich zweimal im Spiel. Wofür steht eigentlich das C? Ganz einfach. Dirty Deeds Done Dirt Cheap. Ja, genauso wie bei Let There Be Rock. Da haben wir ja vorhin die letzte Single gehört. Bei Let There Be Rock hat ja AC/DC nochmal den Song Problem Child draufgepackt, weil Dirty Deeds Done Dirt Cheap damals, als sie auf Tour gegangen sind, in Amerika noch nicht zu kaufen im Angebot war, aber Let There Be Rock, das wussten sie schon, bringen sie raus. Und weil Problem Child, wie ich ja vorhin schon gesagt hatte, auf jeden Fall Bestandteil der Tour war, wollten AC/DC sicher gehen, dass man auch in Amerika den Song kaufen kann. Und deswegen hat man ihn auf die internationale Version von Dirty Deeds Done Dirt Cheap draufgepackt. Das gleiche haben sie allerdings auch mit dem Song Rocker gemacht, ist hier auf der australischen Version von TNT drauf und auf die internationale Version von Let There Be Rock ist auf jeden Fall auch der Song Rocker drauf. Wir sind auf jeden Fall in der AC/DC History in einem neuen Jahr angekommen. Wir sind beim Jahr 78, dann ist die Scheibe Power Age rausgekommen und daraus gibt es jetzt die Single Rock'n'Roll Damnation.

Riff Raff AC/DC aus ihrer Power Age Scheibe und den eben gehörten Song hasst der ehemalige Drummer Phil Rudd, wie es mit dem neuen Drummer aussieht, Matt Long, das weiß ich allerdings nicht. Was ich definitiv weiß, ist, es wurde kein Video dazu gedreht, aber man versuchte den Song trotzdem zu bewerben und hat dann eben den Song nur an Radiostationen rausgeschickt und auch an DJs, die es halt in Club oder in Discos auflegen sollte, um den Song ein bisschen bekannter zu machen. Gab aber keine großartige Video-Promotion drumherum, beziehungsweise gab es damals hier eh noch nicht so. Das ist dann, als die Scheibe rauskam, eher aufgekommen, die Video-Promotion. Damals ist man dann noch eher live in Shows gegangen und hat die Songs zum Besten gegeben. Auf jeden Fall, der eben gehörte Song, keine von diesen offiziellen Single-Releases, eher eine inoffizielle. Und bei der Scheibe Power Age war zum ersten Mal Bassist Cliff Williams am Start, nachdem Mark Evans entlassen wurde. Er hatte Wutausbrüche und hat irgendwann mal auch in so einem, sag ich mal, Wutwahn Kassetten kaputt gemacht, die man gebraucht hat. Da waren ein paar Backstage-Gesänge drauf, also sozusagen Playback von Chören, die man einfach für die Live-Auftritte gebraucht hat, denn die Chöre sind eben vornherein aufgezeichnet worden. Wenn man da was gebraucht hat, dann lief das natürlich im Hintergrund als Playback mit und plötzlich haben die Spuren dann halt gefehlt, weil er das Ding in einem Wutausbruch kaputt gemacht hat. Da hat die Band irgendwann mal gesagt, nee, mein lieber Mark Evans, geht mit dir nicht mehr, ist nicht lange dabei gewesen, 75 bis 77 und dann ist Cliff Williams dazugekommen, der war bis 2016 am Start und ist dann 2020 wieder eingestiegen. Der nächste Song, den wir hier in unserer Rock Radio Rock Party Playlist von AC/DC am Start haben, ist auch so eine Promo-Single aus Power Age, weil die einzige offizielle Single ist der vorhin gehörte Rock'n'Roll Damnation gewesen. Und wir kommen jetzt hier in unserem AC/DC-Spezial auf jeden Fall zur nächsten Radio-Promo-Single. Das war Sin City und bei dem Song geht es um Las Vegas.

Ulla La De Rosie in der Live-Version. Das war die letzte Single aus dem Jahr 78. Was so besonders daran ist, der Song ist auf einem Album drauf, auf einem Live-Album drauf, das AC/DC If You Want Blood, You've Got It genannt haben. Allerdings sollte der Song erst im nächsten Jahr auf dem nächsten Album erscheinen. Das heißt, hier haben sie ein Album nach einem Song benannt, der erst auf der darauffolgenden Scheibe nächstes Jahr erscheinen sollte. Und die Scheibe sollte die erfolgreichste Bon Scott-Scheibe überhaupt werden. Es handelt sich nämlich dabei um die Rock and Radio Rock Party mit einem AC/DC-Spezial. Und wir sind bei der Erfolgsscheibe Highway to Hell angekommen. Darauf ist ein Song, der heißt If You Want Blood, You've Got It. Und genau so hieß das Live-Album, das AC/DC nur ein Jahr davor veröffentlicht haben. Damals kannte man den Song If You Want Blood, You've Got It ja noch gar nicht, weil, wie gesagt, Highway to Hell erst ein Jahr später rausgekommen ist. Und das Video zu dem Song If You Want Blood, You've Got It ist schon ein bisschen verwirrend oder verstörend vielleicht sogar, denn Angus Young läuft da durchbohrt von einer Gitarre, blutüberströmt durch das Video durch. Nein, das ist nichts für schwache Nerven. Bitte nicht anschauen. Hört euch den Song jetzt lieber hier bei The Rock Radio Rock Party an.

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Highway to Hell von AC/DC und das war dann der Durchbruch. Plötzlich überall in den Charts, in Deutschland, in Amerika, in England sogar, in den Top Ten. Endlich mal, nachdem sie ja immer wieder in den englischen Charts aufgetaucht sind, haben sie es tatsächlich auch mal geschafft, dort in die Top Ten zu kommen. Überraschend bei dem Song ist, das war nicht der erfolgreichste Song in ihrer Heimat in Australien. Da waren sie mit anderen Songs viel, viel höher in den Charts. Und ihr erfolgreichster Song international schafft es zu Hause nicht mal in die Top 20. Eieiei. Aber egal, denn man hatte international plötzlich die Duftmarke gesetzt. Nicht nur das Album Highway to Hell, weil die Alben haben sich bisher immer gut verkauft von AC/DC. Diesmal hat sich nicht nur das Album gut verkauft, sondern auch die Single Highway to Hell. Man war international bekannt. Nach Highway to Hell hat man dann auch natürlich noch versucht, andere Songs ins Radio zu bringen, beziehungsweise was man auch immer wieder ganz gern gemacht hat, man hat ja dann die Singles verkauft, das heißt auf der einen Scheibe war Highway to Hell und auf der Rückseite musste ein anderer Song drauf kommen und nachdem die A-Seite so bekannt war, sind Radiostationen teilweise dazu übergegangen von großen Bands, die B-Seite, so hat man dann die Rückseite von LP genannt, zu spielen. Aber wie gesagt, die Labels und die Plattenfirmen haben natürlich auch Promo-Tracks an die Radiosender rausgeschickt, nachdem man gemerkt hat, oh, der Song lief gut und wollten sofort was nachschießen. Das hat man dann im Fall von AC/DC auch mit dem Song Shut Down in Flames gemacht.

Bon Scott hat ja Ende der 70er Jahre das Album Highway to Hell eingesungen und natürlich gab es außerhalb der Singles, für die dann auch Videos gedreht wurden, ja, das hat man dann Ende der 70er schon gemacht und zwar nicht in geringem Maße. Trotzdem gab es immer wieder Songs, die sind dann auch an DJs und an Radio-DJs rausgegangen. Einfach um zu sagen, hey, unser Album ist raus, bewerbt es mal ein bisschen, damit halt eben nicht nur die Singles laufen, zu denen wir Videos gedreht haben. Könnt ihr auch mal ein paar Songs spielen, die so auf dem Album drauf sind. Hier ist mal eine Empfehlung. Wir haben ja vorhin schon einen von diesen Promo-Singles gehört. Shutdown in Flames. Ah, kurz danach. Oder eine weitere von diesen Promo-Singles war Walk All Over You.

Girls Got Rhythm von AC/DC und nicht nur Girls Got Rhythm. Auch wir Männer haben Rhythmus. Doch, natürlich nicht in der Vielzahl wie die Damen, aber es gibt auch genügend Männer mit Rhythmus. Ich zum Beispiel gehöre da nicht dazu. Nein, überhaupt nicht. Und wir kommen jetzt zur nächsten Single aus dem Highway to Hell Album. Die Single, Touch Too Much, hat bei uns in Deutschland Chartplatz Nummer 13 erreicht und auch auf der Insel. In UK ist das Teil auf 29 gegangen, aber Touch Too Much passt vielleicht auch zum tragischen Abgang von Bon Scott. Er hat nämlich in London in einem Pub zu tief ins Glas geguckt, hat sich dann in sein Auto gelegt und dann weiß man nicht genau, was passiert ist. Die einen sagen, es war zu kalt, er ist erfroren, die anderen sagen, er ist an seinem Erbrochenen erstickt und dann gibt es auch noch Leute, die behaupten, nach seinem Tod sei sein Leichnam verschwunden. Also man weiß nicht genau, woran er gestorben ist und man weiß dann tatsächlich auch nicht, stimmt denn dieses Gerücht, dass sein Leichnam verschwunden ist und wie ist er wieder zurückgekommen ist. Das sind Fragen, um die wollen wir uns jetzt hier nicht in dieser Rock'n'Radio Rock Party kümmern, sondern wir spielen jetzt noch ein bisschen Musik aus der Highway to Hell Scheibe, denn immerhin war es ja leider die letzte Scheibe mit Bon Scott. Und wie schon angekündigt, gibt es jetzt die nächste Single aus dem Album. Das war Touch Too Much.

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2009 herausgekommen und das Album hat ein richtig cooles Feature. Man kann das Album als kleinen Verstärker nehmen. Hört sich zwar absolut bescheiden an, aber da gibt's ein kleines Löchle, da könnt ihr eure Gitarre einstöpseln und dann könnt ihr drauf losspielen, wenn man das denn dann hören will. Weil wie gesagt, so geil hört sich das dann doch nicht an. Der Song ist allerdings auf diesem Album Backtracks als Demo drauf. Und da heißt das Teil Backseat Confidential. Gott sei Dank hat es dann der Song unter anderem Namen und in etwas veränderter Version auch auf das Album Highway to Hell geschafft. Wir sind hier in der Rock'n'Roll Rock Party bei unserem AC/DC-Spezial beim Album Highway to Hell und ich will auch zur Single, die wir ja schon gespielt haben hier in der Show, Highway to Hell, mal jetzt zu sprechen kommen. Und zwar auf Platte hatte man immer noch eine B-Seite. Bei Kassetten konnte man einfach einen Song draufpacken, das ging bei der CD auch, aber auf der Platte hatte man ja immer noch die Rückseite. Klar, man hätte da auch nichts reinpressen müssen, aber hätte ja keinen Sinn gemacht. Also hat man immer die A-Seite, das war die Single, auf die B-Seite einen anderen Song gepackt. Das war hier bei uns If You Want Blood. In Amerika war es der Song Nightcrawler. Und der Song Nightcrawler ist jetzt keine AC/DC-Single und wir wollten ja hier in der Rock'n'Roll Rock Party bei diesem Spezial eigentlich nur Singles von AC/DC oder Promo-Singles spielen. Aber dieser Song hat eine besondere Geschichte, deswegen werden wir den hier mit in die Sendung mit aufnehmen. Ich werde den Namen der Person jetzt nicht nennen, aber der Song Nightcrawler hat einen Serienkiller inspiriert, Leute zu töten. Er ist dann Anfang bis Mitte der 80er auch als der Night Stalker bekannt geworden. Ich will auch gar nicht mehr darüber erzählen, weil ich verstehe die Podcasts nicht. Ich verstehe auch nicht, warum man sowas hört. Ich verstehe nicht, warum man Mördern in Podcasts eine Bühne bietet. Ich verstehe, also ich will hier nicht der Moralapostel sein, nein, aber ich kann es einfach nicht verstehen, dass man sich das anhört und dass man vielleicht noch Leute inspiriert, sowas zu machen, weil sie sich denken, hey, in 20 Jahren tauche ich beim Podcast auf, wenn es da noch Podcasts gibt. Aber in 20 Jahren könnte ich dadurch berühmt werden. Deswegen werde ich den Namen von der Person nicht nennen. Es war auf jeden Fall ein schlimmer Zeitgenosse. Der hat noch ganz viele andere schlimme Verbrechen begangen. Und der Song Nightcrawler hat ihn angeblich inspiriert. Er hat ja auch immer am Tatort AC/DC-Cappies hinterlassen. Aber dadurch, dass er diese Cappies hinterlassen hat, hat es der Polizei tatsächlich auch einfacher gemacht, ihn festzunehmen.

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Shock Me All Night Long von AC/DC, die erste Single aus dem Back in Black Album und das erste Mal, dass die AC/DC-Fans zumindest als Single-Version die Stimme von Brian Johnson gehört haben. Er war der neue AC/DC-Sänger, nachdem kurz davor auf sehr tragische Weise Bon Scott verstorben war. You Shook Me All Night Long, sehr erfolgreich, sehr viele Platin-Auszeichnungen. Bei uns in Deutschland Goldstatus, aber zu dem Zeitpunkt nur der zweiterfolgreichste Song von AC/DC bei uns. Davor war nämlich Touch Too Much 24 Wochen in den Charts und Höchstplatzierung 13. You Shook Me All Night Long, nur 29. Der ehemalige AC/DC-Sänger, der kurz eingesprungen war, Axl Rose, also Frontmann von Guns N' Roses, hat Touch Too Much auch als sein Lieblings-AC/DC-Song bezeichnet. Das nur mal so am Rande. Die nächste Single, die von Back in Black von AC/DC dann released wurde, das war dann schon im Spätherbst des Jahres 1980 und ist nochmal in Deutschland eine Spur erfolgreicher geworden als You Shook Me All Night Long. Ja, es gab zwar nicht mehr so viele Platin-Auszeichnungen dafür, Gold- und Silber-Auszeichnungen, aber Hell's Bells hat es auf Platz 25 in Deutschland geschafft.

AC/DC mit Back in Black aus dem gleichnamigen Album aus dem Jahr 1980. Und was ich an der Single Back in Black so richtig interessant finde, in Schweden hat es der Song genau auf Platz 100 geschafft. Klar, es gab erfolgreichere Chartplatzierungen für den Song, aber in Schweden eine glatte 100. Finde ich super. Brian Johnson und Bon Scott kannten sich schon vor der AC/DC-Zeit. Und zwar war Brian Johnson der Sänger von Jordi und Bon Scott der Sänger von Fang. Sie waren zusammen in Frankreich auf Tour und es war eine richtig kalte Nacht. Fang wollten im Tourbus übernachten und Jordi im Hotel. Aber da es so kalt war, haben sich die Mannen um Bon Scott gedacht, oh, hier im Bus ist es viel zu kalt. Also ist Fang Richtung Hotel von Jordi gelaufen, weil die haben ja eine warme Heizung im Hotelzimmer und haben dann eben Jordi besucht. Es waren viel zu viele Leute für dieses kleine Hotelzimmer, aber völlig egal. Man hat die Nacht miteinander verbracht im schönen, warmen Hotelzimmer und hat sich dabei vermutlich auch ein bisschen näher kennengelernt. Die Rock'n'Radio Rock Party heute mit Singles von AC/DC und dabei ist es völlig egal, ob das Teil wirklich als Single released wurde, also sprich ein Video dazu gedreht wurde, oder es nur Promo-Singles waren, also sprich nur Radiostationen und DJs bemustert wurden. Die ganzen Songs haben wir jetzt für euch hier am Start oder zumindest die meisten. Auf jeden Fall ein Song, der definitiv nicht uninteressant ist, ist Let Me Put My Love.

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1: Wir sind gerade bei dem Erfolgsalbum Back in Black und ja, Erfolgsalbum ist natürlich zu 100% richtig, denn immerhin ist es das am zweithäufigste verkaufte Album nach Michael Jacksons Thriller. Und wenn jetzt die Pink Floyd Fans in den Laden gehen und das Teil noch ein paar Mal kaufen, dann sind sie vorbei an AC/DC's Back in Black. Deswegen, liebe AC/DC Fans, falls ihr das Album zu Hause habt, gerne nochmal kaufen. Gut, Michael Jacksons Thriller werdet ihr so schnell nicht überholen, aber wenn ihr dafür sorgen wollt, dass Pink Floyd auf der 3 bleibt, einfach noch ein paar Mal das Back in Black Album kaufen. Und wir bleiben natürlich auch weiterhin hier in der Rock'n Radio Rock Party beim Back in Black Album. Darauf gibt es einen Song, der hat so einen richtig coolen Namen. What Do You Do For Money? Da wär's ja eigentlich schon vorbei mit dem Namen. Aber der Song heißt What Do You Do For Money? Honey. Geil, oder? Und was im Übrigen auch geil ist, finde ich zumindest, war jeweils der B-Seiten-Track von der Single Hell's Bells und war der B-Seiten-Track von der Single Back in Black. Nur mal so am Rande. Aber jetzt What Do You Do For Money? Honey.

Yeah. Rock'n'Roll and Noise Pollution, die letzte Single von der Scheibe Back in Black. Und der Song hat es dann nochmal in ihrer australischen Heimat tatsächlich auf die 7 geschafft und war, man glaubt es kaum, der erfolgreichste Song, zumindest was die Chartplatzierung angeht, in Australien. Ich meine, You Shock Me All Night Long hat da 10-fach Platin gekriegt. Chartplatzierung 8 erreicht und der eben gehörte Song war auf der 7. Auch auf der Insel ist das Teil 8 Wochen in die Charts gegangen, hat es bis auf Platz 15 geschafft. Also besser als alle anderen Songs von Back in Black. Warum auch immer. Hat sich zwar mit der Zeit nicht so oft verkauft, denn Back in Black und You Shock Me All Night Long haben sich natürlich wesentlich besser verkauft. Aber als das Teil rausgekommen ist, war es irgendwie in ihrer australischen Heimat und auf der Insel erfolgreicher als alle anderen Singles. Bei uns in Deutschland haben die anderen Songs hingegen besser abgeschnitten. Naja, ist halt nun mal so. Die Geschmäcker sind halt unterschiedlich, nicht wahr? Bon Scott hat, als er dann Sänger von AC/DC war, bei seinen Bandkollegen, also unter anderem bei Angus Young, ja, Wortspiel, Angus Young, Entschuldigung, erzählt, dass er da mal in Frankreich mit so einem verrückten Typen auf Tour war. Der hat immer nur wie wild rumgeschrien und am Ende lag er so kaputt auf der Bühne, dass er mit dem Rollstuhl weggefahren werden musste. War wohl auch einer der ausschlaggebenden Gründe, weshalb nach Bon Scotts Tod Brian Johnson der Sänger von AC/DC geworden ist. Allerdings hat dann Brian Johnson aufgeklärt, weshalb er damals da auf dem Boden lag. Er hatte nämlich eine Blinddarmentzündung. Deswegen mussten sie ihn mit dem Rollstuhl von der Bühne fahren. Ja, das hat der gute Bon Scott dann allerdings nicht mitbekommen. Na, wenn es geholfen hat, die Sängerposition bei AC/DC zu bekommen, dann ist ja gut, weil nachdem er 80 eingestiegen ist, ist ja der Rest Musikgeschichte. Wir sind mittlerweile hier in der Show bei der nächsten Scheibe For Truth About Rock und bei der nächsten Single, die heißt Let's Get It Up und ist bei uns in Deutschland auf der 33 gelandet. War dann erstmal für sehr, sehr lange Zeit die letzte Chartplatzierung für AC/DC, zumindest bei uns in Deutschland. Die Engländer oder die Insel allgemein haben ja AC/DC gemocht. Da sind sehr viele Songs noch in die Charts gekommen. In Amerika war es dann auch nicht mehr so wirklich das Gelbe vom Ei. Da ist der Song auch gerade so in die Charts gekommen. Zwischendurch in den 80er hat es nochmal einen Song in Amerika in die Charts geschafft. Aber bei uns für lange, lange Zeit nichts mehr. Da war der Anfang der 80er, so Ende 81, Anfang 82 ist er rausgekommen. Der Song Let's Get It Up. Erstmal für lange Zeit die letzte Single, die in die Charts gekommen ist.

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AC/DC sind ja in die 80er mit ihrem Album Back in Black wirklich sahnemäßig gestartet. Besser geht's ja kaum. Allerdings, der Rest der 80er war eigentlich zum Vergessen. Sie konnten an den Erfolg von Back in Black die kompletten 80er nicht anknüpfen. Sie zerrten die kompletten 80er, also sprich das restliche Jahrzehnt, von der Scheibe Back in Black. Aber ihre Nachfolgealben haben sich nicht wirklich mehr so gut verkauft. Die Singles ganz selten in die Charts gekommen. Aber mit Back in Black als Background sozusagen konnte man natürlich noch schön auf Tour gehen. Und die Fans sind kräftig zu den Konzerten geströmt. Die letzte Single auf jeden Fall aus der Scheibe von Truth About Rock ist der Titeltrack. Hier ist For Truth About Rock, We Salute You.

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Guns for Hire, die erste Single aus der 83er AC/DC-Scheibe Flick on the Switch. Und ein kleines Drama hat sich bei der Produktion des Albums abgespielt. Phil Rudd, der Drummer von AC/DC, ist mit der restlichen Band in Streit geraten und hat während der Produktion hingeschmissen. Er ist zwar dann später nochmal zur Band zurück, hat dann wieder aufgehört, ist wieder zurück, hat jetzt dann wieder aufgehört, aber damals hat der Original AC/DC-Drummer hingeschmissen während der Produktion zu der Scheibe und hat gesagt, nee, nicht mehr mit mir. Er hatte aber Gott sei Dank schon so viel eingespielt, dass man das Album doch noch produzieren konnte und man keinen neuen Drummer engagieren musste. Mit auf Tour ist dann Simon Wright gegangen, aber das Ganze, was man dann auf dem Album noch hört, das hat alles noch der erste AC/DC-Drummer Phil Rudd eingespielt. Ach ja, wir sind beim 83er AC/DC-Album Flick on the Switch und bei der zweiten Single. Das Teil heißt Nervous Shakedown.

Flick of the Switch von AC/DC, Ende 83, Anfang 84 rausgekommen. Und falls ihr das Video zu der Single mal sehen wollt, es ist etwas, naja, sagen wir mal nichts Besonderes, weil es ist in einem Proberaum vor einer Show gedreht worden. Das nächste Video vom nächsten Song feiere ich ziemlich ab. Das ist so ungefähr die Zeit, da habe ich mich angefangen für AC/DC zu interessieren und ich glaube, das müsste sogar das erste Video sein, das ich von AC/DC damals in meinen jungen Jahren gesehen habe. Wir sind hier bei der Rock'n'Radio Rock Party bei unserem AC/DC Spezial und wir sind bei nächsten Album von AC/DC und nein, damit meine ich nicht, dass zwischendurch nochmal Jailbreak veröffentlicht wurde, dass sie so ein 74er Jailbreak Album

1983 rausgebracht haben. Nein, wir sind beim 85er Album Fly on the Wall. Darauf sind die Singles Fly on the Wall, Danger, Stand Up, Sink the Pink und Shake Your Foundations. Zu den 5 Singles gibt es auch noch 5 Videos. Das war das erste Album mit Simon Wright, dem neuen Drummer von AC/DC. Und das komplette Album war irgendwie total bunt, gar nicht so rockermäßig und die Videos auch total bunt. Ich war noch sehr jung. Und deswegen fand ich die Videos damals, natürlich als kleines Kind findet man die Videos, wenn sie bunt sind, sehr ansprechend. Vor allem, wenn da immer noch so eine Zeichentrickfliege durch die Videos läuft. Es hat dann ein paar Jahre gebraucht, bis ich kapiert habe, das sind ja mehrere Videos. Das hat für mich alles so ähnlich ausgesehen, weil die Protagonisten dieselben sind. Die Reihenfolge von diesen Videos, wie sie rausgekommen sind, so haben wir sie jetzt auch hier bei uns in der Rock'n'Roll Rock Party Playlist am Stück angeordnet. Die Songs gibt es nämlich am Stück. Ich kann euch auf jeden Fall so viel verraten. Shake Your Foundations muss das Ende sein, denn dann bricht der Club zusammen, auch wenn das Video zu Sink the Pink eigentlich nahezu zeitgleich herausgekommen ist. Worum geht's denn in den Videos? Ja, es geht einfach um einen New Yorker Club und AC/DC performen da auf der Bühne total krass und dann wird einfach drumherum die Geschichte von unterschiedlichen Leuten erzählt, die entweder in dem Club arbeiten oder diesen Club besuchen. Ich sag's nochmal, Fly on the Wall, Danger, Stand Up, Sink the Pink und Shake Your Foundations jetzt am Stück in unserem Rock'n'Radio Rock Party AC/DC Spezial. Allerdings eine Einschränkung muss ich jetzt doch machen. Die Songs gibt es nur in angespielten Versionen. Sonst schaffen wir es leider nicht, die komplette AC/DC Diskografie in 6 Stunden unterzubringen. Wir werden auch noch später im Laufe dieser Rock'n'Radio Rock Party einige Songs anspielen müssen, um die AC/DC Diskografie von 74 bis 24 unterzubringen. Yeah.

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1: Wir kommen jetzt zu dem Soundtrack von einem Stephen King Film.
2: Die ganze verdammte Welt dreht total durch.
3: Ich verstehe das nicht. Das ist doch unmöglich.
2: Du hast es doch miterlebt. Du bist doch verletzt worden. Jetzt bleib ganz ruhig, Süße.
3: Nenn mich nicht Süße. Ich bin nicht deine Süße, Mann.
2: Hey, wenn der Jules...
3: Ich verstehe das nicht. Wir haben die doch konstruiert. Ihr könnt das nicht. Wir haben euch geschaffen.
4: Wo bist du?
1: Stephen King hat sich dann mal getraut, nicht nur die Rechte an der Verfilmung von seinen Büchern zu verkaufen, sondern hat mal selber Regie geführt, und zwar bei dem Stephen King-Film Rehaem. Es begann ohne Vorwarnung im Original Maximum Overdrive in der Hauptrolle Emilio Estevez. Und den Soundtrack zu diesem Stephen King-Film haben natürlich AC/DC übernommen, klar, sonst wären wir jetzt nicht hier bei unserem AC/DC-Spezial. Und der Soundtrack zu dem Film ist richtig cool, denn da sind nicht nur zwei Instrumentals drauf, die AC/DC extra für diesen Film geschrieben haben, sondern auch der Soundtrack, der heißt Who Made Who, so wie das Album im Übrigen auch. Und auf dem Film und auf dem Album sind ganz viele AC/DC-Klassiker drauf. Wie ihr es euch schon denken könnt, bei einem Stephen King-Film sind dann natürlich auch Songs wie Highway to Hell oder Hell's Bells mit drauf, denn die Songs gibt es unter anderem in Auszügen auch in dem Film zu hören. Ich persönlich finde, der Film ist sehenswert. Also es gibt Leute, die sagen, der ist schlecht. Ich finde ihn ganz witzig, ganz amüsant, auch wenn Stephen King Regie geführt hat. Viele haben gesagt, es hätte jetzt nicht sein müssen, der hätte auch ein namhafter Regisseur wieder übernehmen können. Was soll's? Schaut euch den Film mal an. Da kann man ganz gut ablachen. Gruselig ist er, finde ich jetzt nicht so wirklich. Hier ist auf jeden Fall der Soundtrack zu dem Film von AC/DC aus dem Jahr 86. Hier ist aus der Scheibe Who Made Who der Song Who Made Who.

AC/DC aus ihrem 88er Album Blow Up Your Video und plötzlich ging's wieder. Turnaround geschafft, nachdem ja zum größten Teil der 80er bis auf Anfang der 80er Jahre nicht so viel lief, ist der Song bei uns in Deutschland wieder richtig schön in die Charts gekommen. Auch in ihrer australischen Heimat war es wieder ein Top-10-Song. Die Engländer und selbst die Schweizer mochten den Song. Oh, es war aber das letzte Album, Blow Up Your Video, auf dem Frontmann Brian Johnson Texte geschrieben hat. Danach hat er nichts mehr geschrieben, hat er gemeint, ihm fehlen die Worte, Schreibblockade, whatever. Wenn man jetzt dann gemein ist und weiß, welches Album danach kam, könnte man vielleicht sagen, das Beste, was der Band eventuell passieren konnte. Denn als er 1980 zur Band dazugestoßen ist, ja, hatten sie natürlich ihr erfolgreichstes Album am Start, aber er ist erst kurz davor zur Band gestoßen. Ob er da so viele Songs für das Album Back in Black geschrieben hat, ich weiß es ja nicht. Ich glaube eher, da war schon viel vorgegeben. Nach dem Album, das wir jetzt dann nochmal anspielen werden mit der zweiten Single, nach Blow Up Your Video, lief's ja wieder sehr viel besser. Also böse Zungen behaupten da vielleicht ist es ganz gut so, dass Brian Johnson nichts mehr geschrieben hat. Ich sage hingegen, der eben gehörte Song Heatseeker hat bewiesen, dass er es kann. Denn wie gesagt, der Song ist gut, hat sich auch zu Recht sehr gut verkauft. Die zweite Single aus dem Album hingegen lief nicht mehr so gut. Wir haben jetzt hier die zweite Single aus der Scheibe Blow Up Your Video. Das war That's the Way I Wanna Rock'n'Roll. Und dann kommen wir in die 90er zum Erfolgsalbum The Razor's Edge.

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Thunderspray. Geil. Damit sind wir bei der Schreibe aus dem Jahr 1990, The Razor's Edge. Und das war im Übrigen die erste AC/DC-Scheibe, die ich mir gekauft habe. 1990 rausgekommen und ich hatte sie auf CD, mein Kumpel nur als Kassette. Dem gehörte Song Thunderstruck soll im Übrigen laut einer australischen Studie eine Chemotherapie wirksamer machen, weil die Vibrationen vom Bass da irgendetwas bewirken sollen. Das habe ich mal nur mal so am Rande irgendwo gelesen. Zu der Scheibe The Razor's Edge ist im Übrigen der Drummer Chris Slade eingestiegen. Nach der Scheibe durfte er auch schon wieder gehen, aber er hat den Drummer der 80er, ja, oder fast der kompletten 80er, Simon Wright abgelöst. Der ist ja damals für Phil Rudd gekommen. Ich habe vorhin, als wir im Jahr 83 waren, gesagt, Phil Rudd sei der Ursprungsdrummer von AC/DC. Und das stimmt ja auch, denn die Young-Brüder haben praktisch 74 AC/DC neu aufgestellt. Wir haben eingangs der Sendung natürlich festgestellt, dass Dave Evans eigentlich der erste Sänger war, aber dann auch nicht wirklich, weil Bon Scott ist schon der erste AC/DC-Sänger. Und wenn Bon Scott der erste AC/DC-Sänger ist, dann ist Phil Rudd der erste Drummer. Es gab vor ihm noch Colin John Burgess als Drummer und der allererste Bassist, das war Larry von Creed. Aber bei den Bassisten ist es ja total undurchsichtig, denn direkt nach Larry von Creed war Neil Smith da. Danach war Rob Bailey da, danach war Paul Matters da und der erste AC/DC-Bassist war eigentlich Mark Evans, der durfte allerdings dann nach 2 Jahren auch schon wieder gehen. Nach Let There Be Rock war schon Cliff Williams am Start. Relativ kompliziert dann, auch wenn es jetzt nicht unbedingt Malcolm Young und Angus Young sind, da so ein bisschen durchzublicken. Klar, bei den Sängern Bon Scott und Brian Jones tut man sich auch noch relativ leicht. Auf jeden Fall, die zweite Single von The Razor's Edge war nicht ganz so erfolgreich wie Thunderstruck, aber sie hat auch ziemlich abgeräumt. Die Rede ist von Money Talks.

AC/DC hier bei dieser Rock'n Radio Rock Party mit Are You Ready? Und der Song ist in ein paar Ländern dann auch nochmal in die Charts gekommen. Unter anderem bei uns in Deutschland auf Platz 38. Aber so erfolgreich wie die beiden Songs davor, Thunderstruck und Money Talks, war der Song dann nicht mehr weltweit. Wir haben vorhin ja über den Drummer Chris Slade geredet. Er war, bevor er zu AC/DC gekommen ist, 1990 bei Manfred Mann und bei Uriah Heep, nachdem er dann nach dem Razor's Edge Album und bei dem Soundtrack zu Last Action Hero, da kommen wir später aber noch dazu, war er auch noch dabei. Aber nachdem er dann die Band wieder verlassen hat, ist er zu Asia gegangen. Also ein Drummer, der durchaus Prestige genießt. Allerdings, es hat nicht so wirklich mit AC/DC funktioniert. Er ist dann zwar noch als Tourmusiker eine Weile lang dazu gebucht worden. Das Ganze haben sie aber danach eine Weile auch eingestellt. Deswegen vermutet man, ja, zwischen ihm und der Band hat es leider nicht so wirklich harmonische Klänge gegeben. Was schade ist, denn mit ihm haben sie halt eben das super Album The Razor's Edge rausgebracht. Und dann, als er weg war, lief es wieder nicht mehr ganz so rund. Aber ob es dann wirklich an ihm lag, dass The Razor's Edge so ein Erfolgsalbum wurde, das weiß man jetzt natürlich nicht. Kommen wir zur letzten Single aus der Scheibe The Razor's Edge. Aber wir spielen nachher noch einen Song aus The Razor's Edge. Die letzte Single war nicht so erfolgreich, hat sich nicht so gut verkauft. Da ist fast der nächste Song, den wir danach spielen, ja nicht als Single rausgekommen ist, erfolgreicher gewesen. Jetzt gibt's aber erstmal Rock Your Heart Out.

Mistress for Christmas von AC/DC. Und offiziell wollte AC/DC diesen Song gar nicht rausbringen. Mistress for Christmas war bei den Fans allerdings so beliebt, ist der einzige Weihnachtssong von AC/DC, war bei den Fans so beliebt, dass sie dann, ja, frag mich nicht wie, aber auf jeden Fall haben AC/DC den Song als CD, als Single rausgebracht. Einziger Song auf dieser CD, war nichts anderes mit drauf, haben sie aber dann irgendwann mal noch zum Verkauf angeboten, weil sie gemerkt haben, oh, die Fans fahren ja total auf diesen Song ab. Und auf den nächsten Song, den wir jetzt haben, der stammt aus der Live-Scheibe von AC/DC. Das Teil heißt auch Live, kann man Menschen wieder beleben. Das heißt, die Herzrhythmusmassage funktioniert genau auf diesem Beat hier.

Highway 12 in der Live-Version gibt es gleich. Die Scheibe live von AC/DC ist 92 rausgekommen. Und das Ganze ist 1991 auf Donington Castle aufgenommen worden. Monsters of Rock hieß die Veranstaltung. Und nach If You Want Blood, You've Got It ist die Live-Scheibe das zweite Live-Album der AC/DC-Geschichte. Gleich gibt es Highway to Hell in der Live-Version. Davor gibt es allerdings die andere Live-Single, die sie aus der Live-Scheibe veröffentlicht haben. Hier ist Dirty Deeds, dann Dirt Cheap. Im Übrigen gibt es in der Nummer eine Telefonnummer. Die haben reelle Personen tatsächlich besessen und sind von AC/DC-Fans immer wieder angerufen worden, weshalb sie dann AC/DC auf Schadensersatz verklagt haben und haben dann $250.000 bekommen. Eine schöne Summe.

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1: Wir kommen jetzt zu dem AC/DC Soundtrack zu Last Action Hero und in dem Ausschnitt, den wir euch jetzt vorbereitet haben, könnt ihr den Song schon ein bisschen im Hintergrund dudeln hören.
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2: Wie bist du hier reingekommen?
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2: 1993 ist der Film Last Action Hero mit Arnold Schwarzenegger in die Kinos gekommen und den Soundtrack dazu steuerten AC/DC bei. Außerdem auf dem Soundtrack noch mit dabei Alice in Chains, Megadeth, Queensryche, Def Leppard, Anthrax, Aerosmith, Cypress Hill, Fishbone, Tesla und auch noch ein paar andere Künstler und ein paar Songs mehr. Der Soundtrack ist also nicht nur wegen AC/DC schon alleine hörenswert. Der Song Big Gun hat natürlich auch ein Videoclip bekommen und bei dem spielt Schauspieler Arnold Schwarzenegger mit. Er ist ein bisschen größer als die anderen Bandmitglieder, aber besonders lustig in dem Video ist, er bekommt auch so ein Schuluniformchen wie Angus Young verpasst und dann hüpft er genau so wie der Gitarrist auf der AC/DC-Bühne herum. Sieht lustig aus, also könnt ihr euch gerne mal reinziehen, falls ihr das Video nicht kennt. Im Übrigen die Rock'n'Roll Rock Party gerne bis zu Ende anhören und wenn ihr danach der Sendung mal reinziehen, falls ihr das Video nicht kennt. Im Übrigen die Rock'n'Roll Rock Party gerne bis zu Ende anhören und wenn ihr danach der Sendung noch Bock auf AC/DC habt, dann könnt

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Hard as a Rock. Die erste Single aus dem 95er AC/DC-Album Ballbreaker. Produziert ist die Scheibe von Rick Rubin. Der hat so Größen wie U2, Johnny Cash, Red Hot Chili Peppers und Gossip geht auch auf seine Kappe. Allerdings hat er das AC/DC-Album Ballbreaker gar nicht komplett produziert. Nein, denn die Band und er sind in dem New Yorker Studio, wo das Album teilweise zumindest aufgezeichnet wurde, in Streit geraten. Danach haben die Jungs von AC/DC gesagt, weißt du was, das Studio passt uns eh nicht. Wir gehen nach L.A. und machen dort die Scheibe fertig. Gesagt, getan. Und somit ist dann Ballbreaker in New York und in L.A. entstanden. Den größten Anteil an der Scheibe hat aber trotzdem Rick Rubin. Deswegen steht er als Produzent noch mit dabei. So, was vermutlich viel gekostet hat, das war die zweite Single von Ballbreaker, Hail Caesar, denn bei dem Video zu Hail Caesar hat man Angus Young entweder in unterschiedliche Filmszenen oder in historische Ereignisse, die gefilmt wurden, reinkopiert. Und das war damals Mitte der 90er schon richtig teuer, sowas zu machen. Ich will damit nicht sagen, schaut euch das Video an. Nein, das könnt ihr nach der Rock'n'Radio Rock Party machen. Hört euch jetzt lieber hier bei uns auf der 106.5 die zweite Single von AC/DC's Scheibe Ballbreaker an. Hier ist Hail Caesar.

You in Oil, die dritte Single aus der AC/DC-Scheibe Ballbreaker. Cover You in Oil, die Single, die gab es so ein bisschen in Form von Ölfässern. Interessante Form auf jeden Fall. Im Übrigen Ballbreaker, ein doch sehr bluesiges Album von AC/DC. Es ist natürlich rockig, aber die Blues-Einflüsse sind da schon ziemlich klar rauszuhören. Wenn wir schon bei der Ballbreaker-Scheibe sind, gibt's jetzt hier den Titeltrack, der im Übrigen auch auf der Single Cover You in Oil mit drauf ist.

Furore, ein typischer Promo-Song von AC/DC. Das Teil ist auf der Ballbreaker-Scheibe und ist, nachdem die Singles released wurden, nochmal an DJs und an Radiostationen als zusätzliche Promo-Single verschickt worden. Man hat halt einfach versucht, ohne Video, Videoclips waren ja damals schon hotter Shit, aber man hat dann einfach versucht, nochmal ein paar Songs bei Radiostationen oder in Clubs zu platzieren. Deswegen hat man dann vereinzelt nochmal Singles verschickt in der Hoffnung, dass das Teil gespielt wird und somit der Verkauf von dem Album noch ein bisschen angekurbelt wird. Bei unserem AC/DC-Spezial hier bei dieser Rock'n'Roll Rock Party sind wir jetzt beim Jahrtausendwechsel. Jahrtausendwechsel bedeutet in der Diskografie von AC/DC neue Scheibe, die heißt Stiffer Upper Lip. Auf dem Cover findet man Angus Young als große Bronzefigur. Und die Bronzefigur, die große, die haben sie nachgebildet und damals auf der Tour auf der Bühne aufgebaut. Das war schon ein beeindruckendes Ding. Die erste Single aus Stiff Upper Lip ist im Übrigen der Titeltrack.

Safe in New York City von AC/DC. Und als die Single rausgekommen ist, wusste man auch, aha, das bedeutet also die große bronzene Statue auf der Scheibe Stiff Upper Lip. Denn auf der Single zu Safe in New York City hat man diese große bronzene Statue auf dem Cover auf die Stelle gepackt, wo normalerweise die Freiheitsstatue steht. 2000 ist der Song rausgekommen und 2001 war er schon verboten. Denn wenn man sich das Cover genau anschaut, steht er nicht nur an der Stelle, wo die Freiheitsstatue steht, sondern die bronzene Statue von Angus Young imitiert auch so ein bisschen die Freiheitsstatue. Ganz gut gelungen. Das Problem ist nur, die Perspektive ist so gewählt, dass man hinten genau die zwei Türme vom World Trade Center sieht. Und deswegen ist der Song auch ein Jahr später in New York verboten worden, nach den Anschlägen eben auf das World Trade Center. Mittlerweile, glaube ich, spielen auch wieder zumindest ein paar Stationen um New York herum, die nach New York reinstrahlen, den Song wieder, aber er war lange, lange verboten. Die dritte Single, die hatte zwar im Namen Blues drin, aber ich finde, die Nummer ist gar nicht so bluesig wie andere Songs auf dem Album Stiff Upper Lip. Hier ist die dritte Single aus der 2000er Scheibe, die 2001 rausgekommen ist, und zwar Anfang 2001 ist Satellite Blues veröffentlicht worden.

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Rock'n'Roll Train, die erste Single von AC/DC aus ihrem Black Ice Album, Platz 45 in Kanada und fast 9 Jahre nachdem das letzte Album Stiff Upper Lip rausgekommen ist, kommt im Herbst des Jahres 2008 das Album Black Ice raus. Ja, man hat sich schon ein bisschen Sorgen gemacht. Gibt's die Band noch? Kommen sie wieder? Und ja, sie sind wieder gekommen. Wir sind bei unserem Rock'n'Radio AC/DC Spezial bei der Scheibe Black Ice, die im Jahr 2008 rausgekommen ist. Rock'n'Roll Train, der erste Single, noch Platz 45 in Kanada. Big Check, die zweite Single in Kanada, gleich sehr viel schlechter. Warum erwähne ich Kanada? Naja, weil in den anderen Ländern waren die Songs nicht wirklich in den Charts, zumindest in den wichtigsten Märkten. Auf Platz 83 in Kanada ist die Single Big Check gelandet.

Bunnies and Girls, AC/DC aus ihrem Album Black Eyes. Die eben gehörte Single ist 2009 rausgekommen, das Album im Jahr davor. Ich kann euch verraten, warum Brian Johnson eine Schiebermütze trägt. Er hat früher in einer Autowerkstatt gearbeitet, hat da mit Lack, Chemikalien und Klebern und so weiter zu tun gehabt. Und dann ist er direkt nach der Arbeit zu den Auftritten und die Rückstände haben sich in seinen Haaren aber festgesetzt und als er dann im Laufe des Abends immer mehr zu schwitzen angefangen hat, sind ihm die Chemikalien in die Augen gelaufen. Und sein Bruder ist dann irgendwann mal zum Konzert gekommen und er hatte wohl schon so richtig knallrote Augen. Dann hat er ihm eine Schiebermütze gegeben, damit das Zeug nicht mehr weiter runterläuft, sondern die Schiebermütze, hört sich jetzt eklig an, hat aber den ganzen Schweiß schön aufgesogen. Deswegen hatten ja auch die Arbeiter Mützen auf, damit der Schweiß nicht so runterläuft. Damit war es allerdings auch ein Markenzeichen der Arbeiterklasse. Und das wollte er natürlich als Sänger einer Rockband nicht. Also da wollte er sich nicht mit der Arbeiterklasse irgendwie gleichstellen. Aber genau, die fanden das richtig cool, als er dann nach dieser Pause mit dieser Schiebermütze auf die Bühne gekommen ist, haben die noch mehr gejubelt. Es gab mehr Applaus und ab dem Zeitpunkt hatte er immer die Schiebermütze auf und das Publikum hat ihn immer mehr ins Herz geschlossen. Und so ist es zum Markenzeichen von Brian Johnson geworden. So, jetzt wisst ihr ein bisschen mehr über AC/DC und jetzt hören wir auch noch ein bisschen mehr von AC/DC. Die letzte Single war Money Made aus der Scheibe Black Eyes und genau den Song haben wir jetzt auch hier in dieser Rock Party für euch am Start.

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1: Shoot to Thrill ist im Original auf der 80er Scheibe Black Eyes drauf, aber AC/DC haben den Song in der Live-Version als Single rausgebracht. Und zwar haben sie ja auf Black Eyes den Song Rock'n'Roll Train, und dann haben sie sich entschieden, nachdem es bei Stiff Upper Lip gut funktioniert hat, dass man diese große Statue von Angus Young auf der Bühne aufgebaut hat, hat man sich gedacht, ja gut, für Black Eyes braucht man vielleicht was anderes. Die erste Single war Rock'n'Roll Train, also sind sie mit einem riesen Zug dann unterwegs gewesen, und das sieht man ganz gut bei dem Konzert Live at River Plate. Das Teil haben sie aufgezeichnet, da gibt's ein Video von, und natürlich haben sie das Teil auch als CD veröffentlicht, das heißt, es gibt das Ding als Platte, und wir haben euch ja schon angespielt, welchen Song es gibt. Wir haben Shoot to Thrill aus der 80er Scheibe Back in Black angespielt, jetzt gibt es die Live-Single.

der AC/DC-Scheibe Rock or Bust. Das ist der Titeltrack. Und ja, der Song ist in anderen Ländern nicht mehr so wirklich in die Charts gekommen. Aber bei uns in Deutschland hat der Song nochmal gechartet. Platz 47. Und die Tour

0: zu Rock or Bust stand eigentlich unter keinem guten Stern. Dazu aber später mehr. Unsere Rock'n'Radio-Kollegin, die Franzi, stellt euch jetzt das Album Rock or Bust nochmal ausführlicher vor.
1: Rock or Bust bringt für die Fans keine Überraschungen, was aber keinesfalls negativ ist. Die Texte sind noch genauso dreckig und die Riffs genauso eingängig. Und AC/DC ist die wohl einzige Rockband, bei der das Prinzip der Einfachheit seit 4 Jahrzehnten zu so großem Erfolg führt.

Solche Rhythmen ziehen sich durch das ganze Album Rock or Bust und sorgen für ordentlich Stimmung. Im Gegensatz zu den meisten anderen AC/DC-Alben klingen die Songs hier eher nach Blues.

trockener und erdiger Blues in Perfektion. Im Laufe des Albums ändert sich der typische AC/DC-Stil ein bisschen. Der Song Dogs of War ist etwas langsamer und teilweise monoton, aber genau dadurch passt die Musik super zum Titel.

So richtig in Fahrt kommt Rocker Bust mit dem Song Got Some Rock'n'Roll Thunder. Phil Rudd sorgt an den Drums für viel Druck. AC/DC bereiten dem Hörer einfach immer gute Laune. Dabei fällt gar nicht auf, dass Gitarrist Malcolm Young krankheitsbedingt durch seinen Neffen Stevie Young ersetzt worden ist.

0: AC/DC ist schlicht und einfach unverkennbarer Rock'n'Roll. Oder wie Gitarrist Angus Young das mal sehr passend ausgedrückt hat, wenn man nicht nach 5 Sekunden unerschütterlich erkannt hat, dass es ein Song von AC/DC ist, ist es kein Song von AC/DC.
1: Danke Franzi. Wir sind hier bei diesem AC/DC-Spezial bei der Tour 2015. Die stand ja unter keinem guten Stern, denn Brian Johnson musste die Tour unterbrechen, weil er nichts mehr gehört hatte. Also ist Axl Rose eingesprungen. Ich sag's mal so, AC/DC-Fans fanden Axl Rose als AC/DC-Sänger eher suboptimal. Ja, und dann war irgendwie fast kein Originalmitglied mehr da. Drummer Phil Rudd musste er aufhören, weil er einen Auftragskiller da irgendwie auf jemanden angesetzt haben soll, durfte deswegen das Haus nicht verlassen. Dann ist Chris Slade eingesprungen, der ja vorher schon bei der Band war, aber mit dem sie eigentlich nicht weitermachen wollten, aber war dann auf der Tour von AC/DC immer wieder dann noch dabei. Malcolm Young ist ja leider verstorben. Sein Neffe Stevie Young hat ihn dann allerdings sehr gut ersetzt, aber kaum noch jemand vom Originalteam am Start. Plötzlich war eine Tour von AC/DC unterwegs und die ganzen Bandmitglieder waren noch nicht lange dabei oder die meisten waren noch nicht lange mit dabei. Keine Ahnung, ob man deswegen dann nochmal, weil es vielleicht auch eine Pause gab, weil Axl Rose hatte die Songs noch nicht so drauf. Das heißt, die Tour ist unterbrochen worden, ist nicht ganz genau ohne Verzögerung weitergeführt worden. Und dann hat man sich halt entschieden, okay, wir hauen noch einen Song auf den Markt. Das war allerdings dann keine richtige Single, sondern es war eher so eine Bemusterungssingle. Das heißt, DJs und Radiostationen haben wieder von AC/DC einen Song bekommen. Und den Song, den sie da 2015 rausgeschmissen haben, zumindest an Radiostationen und an DJs verteilt, das war Misadventure.

Shoot in the Dark von AC/DC aus ihrer 2020er Scheibe Power Up war die erste Single, die sie da rausgehauen haben. Eine richtig coole Nummer. Im Übrigen Neuseeland Platz 6. Also nach Ewigkeit mal wieder in Neuseeland in den Charts aufgetaucht und dann auch gleich wieder in die Top 10 gekommen. Das nur mal so am Rande. Hier bei dem Album also wieder Brian Johnson am Start. Man hatte ja gedacht, Brian Johnson ist raus. Er hat ja auf der Rock or Bust Tour nichts mehr gehört und hat deswegen die Tour abbrechen müssen. Und Axl Rose ist eingesprungen. Aber Brian Johnson hat einen Ohrenarzt kennengelernt. Der konnte ihm mit seinem Problem dann auch helfen. Auf der Rock or Bust Tour ist Axl Rose eingesprungen. Im Gespräch waren auch Iggy Pop und Nick Sester. Nick Sester selber ein australischer Sänger der Band Jet. Ich glaube, das hätte gut gepasst. Iggy Pop weiß ich nicht so ganz. Ich glaube, ich persönlich hätte gern Miles Kennedy als AC/DC-Sänger gesehen. Aber das ist nur meine persönliche Meinung. Auf jeden Fall ist dann auch zu Power Up eine Tour geplant worden. Und ja, langsam sind AC/DC die Mitglieder ausgegangen, sind neue Mitglieder dazugekommen. Unter anderem zum Beispiel dann am Schlagzeug Matt Long. Und Matt Long hat indirekt eine Verbindung zu Axl Rose, der wie gesagt bei der Tour Rock or Bust eingesprungen ist. Er war nämlich Drummer bei Slash's Snake Pit. Und nach dem Ende von Slash's Snake Pit hat er auch für Alanis Morissette und Alice Cooper gearbeitet. Alice Cooper, eventuell auch ein interessanter AC/DC-Sänger. Also Alanis Morissette jetzt nicht, aber obwohl. Wäre lustig gewesen. Na, Alanis Morissette wäre nicht gegangen. Aber Alice Cooper hätte ich mir auch ganz gut vorstellen können. Der alte Schogger. Die Rock'n'Radio Rock Party Spezialsendung zu AC/DC. Jetzt mit der nächsten Single aus Power Up. Die zweite Single war Realize.

AC/DC mit Demon Fire, die Single, die Ende 2020 aus der Scheibe Power Up veröffentlicht wurde. AC/DC war also wieder mit Brian Johnson am Start, aber noch sollte keiner wissen, dass es auch eine Tour geben würde, denn bisher dachten ja noch alle, oh, Brian Johnson hat so krasse Ohrprobleme, das wird nichts mehr. Und was macht Dieter Richter, der Oberbürgermeister von München? Er verrät einfach, dass es eine Tour geben wird, obwohl das keiner wissen sollte. AC/DC sind am 12. Juni in München aufgetreten und er hat erzählt, dass AC/DC im Olympiapark spielen werden und deshalb kann das große Event zu EM in Deutschland mit Ed Sheeran nicht dort stattfinden, sondern die EM-Veranstaltung muss auf die Theresienwiese und das haut er einfach so raus. Nee. Ja, hat das einfach mal geleakt. Kann man ja mal machen, muss man nicht. Wir sind auf jeden Fall bei der ersten Single aus Power Up, die im Jahr 2021 veröffentlicht wurde. Unser AC/DC-Spezial jetzt mit Kick You When You're Down. 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

Bell und wir nähern uns dem Ende von unserem Rock'n'Radio-Spezial zu AC/DC. Antichrist Devil Child steht im Übrigen nicht für AC/DC. Die Schwester von Angus Young und Malcolm Young, Margaret Young, hat gerne genäht und auf ihrer Nähmaschine stand hinten drauf Alternate Current, Direct Current, also AC/DC. Und dann war der Bandname gefunden. Nun kommen wir zur letzten AC/DC-Single, Through the Mists of Time. Es ist so ein Museumsrundgang, möchte ich mal sagen. Es ist ein sehr empfehlenswertes Video, denn es führt durch die Bandgeschichte. Also schaut euch das Video an, beziehungsweise hört es euch gerne hier bei unserem AC/DC-Spezial bei dieser Rock'n'Roll Rock Party an. Through the Mists of Time.

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0: Killing Floor.
1: Brian Johnson hat zusammen mit Slash den Song Killing Floor aufgenommen. Matt Love, Drummer von AC/DC, war mal Drummer bei Slash Snake Pit. Und so schließen sich des Öfteren die Kreise. Matt Love, Drummer bei Slash Snake Pit. Dann nimmt Slash einen Song mit Brian Johnson auf. Brian Johnson ist der Frontmann von AC/DC. Und Brian Johnson hat seine Biografie rausgebracht. Die hat er Die Leben des Brian genannt. Und unsere Rock'n'Radio-Kollegen, der Sven und der Silas, stellen euch das Machwerk mal vor.
2: Brian Johnson ist als ältester Sohn einer Arbeiterfamilie im Nordosten Englands aufgewachsen. Sein Vater war am Ende des Zweiten Weltkriegs in Italien stationiert, wo er Brians Mutter kennengelernt hat. Gemeinsam sind sie in die Nähe von Newcastle gezogen, wo sie mit ihren 4 Kindern in einem kleinen, einfachen Haus gelebt haben. Die kulturellen Unterschiede seiner Eltern werden in dem Buch oft thematisiert.
3: Der Soundtrack meiner frühen Kindheit bestand aus dem Rattern der Nähmaschine meiner Mutter und dem anschließenden dumpfen Schluchzen, wenn sie sich Nacht für Nacht in den Schlaf weinte. Meine Mama war Italienerin. Nach dem Krieg war sie meinem Vater in den Nordosten Englands gefolgt, ohne eine Vorstellung davon zu haben, dass es dort vollkommen anders sein würde als in ihrer Heimatstadt Frascati vor den Toren Roms.
2: Schon früh hat Brian die Musik als seine Leidenschaft entdeckt. Begonnen im Kirchenchor hatte er schließlich mit Bands in seiner Jugend einige Auftritte in sogenannten Working Men's Clubs. Seine ersten großen Erfolge hatte Brian Johnson mit der Band Geordie. Den Musikstil ist man von Brian so gar nicht wirklich gewohnt. Mit ihrer ersten Hitsingle Don't Do That waren sie sogar in der britischen Chartshow Top of the Pops zu sehen. Die ganze Veranstaltung war allerdings eine große Enttäuschung. Die Musik kam vom Band, der Moderator war ein Egoist und die BBC hatte ganz eigene Vorstellungen von dem Auftritt. Wenigstens hat sich Brians Familie über seinen Auftritt im Fernsehen gefreut. Naja, nicht alle waren sonderlich begeistert.
3: Meine Mutter war extrem stolz, nicht zuletzt, weil ich das Outfit trug, das sie genäht hatte. Mein Vater dagegen ließ die Sache kalt. Am Abend der Sendung ging er wie immer um 7 auf ein Bier in seinen Club.
4: Ich habe noch nie Top of the Pops geguckt, schnaubte er. Und ich werde nicht jetzt damit anfangen, nur weil du dabei bist.
2: Brians Vater hat die Musikkarriere seines Sohns schon immer kritisch gesehen und sollte damit einmal sogar recht haben. Als sich Geordie aufgelöst hat, hatte Brian riesige Schulden für ein Haus, die er nicht abbezahlen konnte. Er musste sich also was Neues suchen, um Geld zu verdienen und wurde in seiner eigenen Autowerkstatt zum wohl schnellsten Mechaniker Großbritanniens. Trotzdem hat ihm in seinem neuen Beruf die Musik gefehlt. So hat Brian eine kleine Coverband gegründet und konnte wieder etwas Bekanntheit im Musikgeschäft erlangen. Unter vielen Anfragen für verschiedene Bands war schließlich auch eine Einladung nach London für AC/DC dabei. Die erste Probe war für Brian eine unfassbare Erfahrung.
3: Oben in Newcastle spielte ich in einer guten kleinen Band, aber auf den Sound dieser Jungs war ich nicht vorbereitet gewesen. Es war das Beste, was ich je gespürt und gehört hatte, und ich sang, als ging es um mein Leben. Wow, das hat Spaß gemacht, sagte ich anschließend und musste fast heulen, weil es so großartig gewesen war.

0: In der Autobiografie Die Leben des Brian erzählt Brian Johnson auf humorvolle Art und Weise über die Höhen und Tiefen seiner Musikkarriere. Auch die Folgen für sein Privatleben werden darin behandelt. Insgesamt ist das Buch sehr empfehlenswert für alle AC/DC-Fans und Musikinteressierten.
1: 1973 hat sich AC/DC gegründet. Wir hoffen, dass wir hier bei der Spezialausgabe von dieser Rock'n'Radio Rock Party euch die Band AC/DC toll näher gebracht haben und ihr hattet Spaß. Ich entlasse euch jetzt in diese dunkle, kalte und finstere Nacht, denn unsere Rock'n'Radio Rock Party hier auf der 106.5 mit mir, dem Didi, ist vorbei. Servus, tschüss und bye-bye und denkt immer dran, tut nichts, was ich nicht auch tun würde. Tschö. Und nachdem wir jetzt vorhin ein Solo-Projekt von Brian Johnson gehört haben, geht's jetzt raus aus der Sendung mit einem Projekt, das er lang vor AC/DC am Laufen hatte, mit der Band Jordi. Hier ist Don't Do That.

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